0: Lücke im Bundeshaushalt. Bei einer Brandkatastrophe in der thailändischen Hauptstadt Bangkok sind nach offiziellen Angaben mindestens 27 Menschen ums Leben gekommen. Medienberichten zufolge liegt die Zahl noch höher. Zudem ist von zahlreichen Verletzten die Rede. Ob sich darunter auch Touristen befinden, ist noch nicht bekannt. Der betroffene Pub liegt im Bezirk Chatuchak von Bangkok, der vor allem an Wochenenden von Zehntausenden Menschen besucht wird, darunter auch viele Ausländer. Warum das Feuer in dem Lokal ausbrach, ist unklar. Der Hamburger Alexander Zverev hat das Finale des Tennisturniers von Wimbledon verloren. Er musste sich dem Weltranglisten-Ersten Jannik Sinner aus Italien geschlagen geben. Aus London Matthias Kammann.
1: Schlüsselmoment war das achte Spiel des dritten Durchgangs, als Zverev zum ersten Mal seinen Aufschlag abgeben musste und kurz darauf den dritten Satz verlor. Nach 3 Stunden und 46 Minuten hatte Sinner schließlich 6:7, 7:6, 6:3 und 6:4 gewonnen und damit seinen Titel aus dem Vorjahr erfolgreich verteidigt. Alexander Zverev hat ein großartiges Turnier gespielt. Zum Triumph reichte es allerdings nicht ganz.
0: Das Wetter in Deutschland. Nachts im Norden und Osten wolkig. An der Ostsee einzelne Schauer oder Gewitter möglich. Tiefstwerte 21 bis 12 Grad. Am Tage im Norden und Nordosten teils wolkig mit Schauern oder Gewittern. Im Westen und Süden länger heiter. Höchstwerte 23 bis 36 Grad. Am Dienstag dann heiter, teils wolkig, gebietsweise Schauer oder Gewitter 24 bis 36 Grad. Es ist 2.03 Uhr.
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1: Um 3 Uhr mit Olaf Knapp. Die Bundesregierung will die Tabaksteuer stärker erhöhen als bisher vorgesehen. Das geht aus einer sogenannten Formulierungshilfe des Bundesfinanzministeriums für die Koalitionsfraktionen hervor, die dem Redaktionsnetzwerk Deutschland vorliegt. Aus der Nachrichtenredaktion Simeon Laux.
2: Bis zum Jahr 2030 soll der Preis für eine Packung Zigaretten schrittweise auf 11,78 Euro steigen. Das wären etwa 40 Cent mehr als bisher vorgesehen. Grund für die Änderung ist demnach eine Lücke im Bundeshaushalt. Aus Regierungskreisen heißt es laut dem Bericht, die Anhebung dient nicht nur der Haushaltskonsolidierung, sondern auch dem Schutz der öffentlichen Gesundheit. Konkret soll der Tabaksteueranteil von aktuell rund 4 Euro in den kommenden Jahren auf 6,19 Euro klettern.
1: Das US-Militär hat erneut den Iran angegriffen. Damit solle die Fähigkeit des Landes geschwächt werden, zivile Seeleute und Handelsschiffe bei der Durchfahrt durch die Straße von Hormuz zu attackieren, teilten die US-Streitkräfte mit. Medienberichten zufolge richteten sich die US-Angriffe gegen Raketenstellungen und Anlagen zur Luftabwehr sowie gegen Schiffe der iranischen Revolutionsgarden. Das Außenministerium in Teheran verurteilte die Bombardements. Diese hätten alle diplomatischen Bemühungen der vergangenen Monate zunichte gemacht. Die Zahl der Todesopfer bei dem verheerenden Waldbrand in Südspanien ist auf 13 gestiegen. Zuletzt sei eine Britin im Krankenhaus ihren Verletzungen erlegen, teilten die Behörden der Region Andalusien mit. Das Feuer war am vergangenen Donnerstag ausgebrochen und hat rund 7000 Hektar Land niedergebrannt. Etwa 1500 Menschen mussten das Gebiet zwischenzeitlich verlassen. Den Behörden zufolge breitet

0: sich das Feuer inzwischen nicht weiter aus. Der Hamburger Alexander Zverev hat das Finale des Tennisturniers von Wimbledon verloren. Er musste sich dem Weltranglisten-Ersten Jannik Sinner aus Italien geschlagen geben. Aus London Matthias Kammann.
1: Schlüsselmoment war das 8. Spiel des 3. Durchgangs, als Zverev zum ersten Mal seinen Aufschlag abgeben musste und kurz darauf den 3. Satz verlor. Nach 3 Stunden und 46 Minuten hatte Sinner schließlich 6:7, 7:6, 6:3 und 6:4 gewonnen und damit seinen Titel aus dem Vorjahr erfolgreich verteidigt. Alexander Zverev hat ein großartiges Turnier gespielt. Zum Triumph reichte es allerdings nicht ganz.
0: Das Wetter in Deutschland. In der Nacht im Norden und Osten wolkig, an der Ostsee einzelne Schauer oder Gewitter möglich. Tiefstwerte 21 bis 12 Grad. Am Tage dann im Norden und Nordosten teils wolkig mit Schauern oder Gewittern. Im Westen und Süden dagegen länger heiter, Höchstwerte 23 bis 36 Grad. Es ist 3:03 Uhr.
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1: Um 4 Uhr mit Olaf Knapp. Die Bundesregierung will die Tabaksteuer stärker erhöhen als bisher vorgesehen. Das geht aus einer sogenannten Formulierungshilfe des Bundesfinanzministeriums für die Koalitionsfraktionen hervor, die dem Redaktionsnetzwerk Deutschland vorliegt. Aus der Nachrichtenredaktion Simeon Laux.
2: Bis zum Jahr 2030 soll der Preis für eine Packung Zigaretten schrittweise auf 11,78 Euro steigen. Das wären etwa 40 Cent mehr als bisher vorgesehen. Grund für die Änderung ist demnach eine Lücke im Bundeshaushalt. Aus Regierungskreisen heißt es laut dem Bericht, die Anhebung dient nicht nur der Haushaltskonsolidierung, sondern auch dem Schutz der öffentlichen Gesundheit. Konkret soll der Tabaksteueranteil von aktuell rund 4 Euro in den kommenden Jahren auf 6,19 Euro klettern.
1: Das US-Militär hat erneut den Iran angegriffen. Damit solle die Fähigkeit des Landes geschwächt werden, zivile Seeleute und Handelsschiffe bei der Durchfahrt durch die Straße von Hormuz zu attackieren. Teilten die US-Streitkräfte mit. Medienberichten zufolge richteten sich die US-Angriffe gegen Raketenstellungen und Anlagen zur Luftabwehr sowie gegen Schiffe der iranischen Revolutionsgarden. Das Außenministerium in Teheran verurteilte die Bombardements. Diese hätten alle diplomatischen Bemühungen der vergangenen Monate zunichte gemacht. In Brüssel legt ein Expertengremium heute Empfehlungen für eine Regulierung von Social Media vor. Konkret geht es auch um Altersbeschränkungen. Aus Brüssel, Katrin Schmidt.
3: Ein Expertenrat hat im Auftrag der Kommissionschefin im vergangenen halben Jahr Erkenntnisse und Erfahrungen zum Einfluss von Social Media und zur Wirkung von Altersgrenzen untersucht. Die heutigen Empfehlungen sind nicht bindend. Es liegt an den einzelnen EU-Staaten, ein konkretes Mindestalter für die Nutzung der Plattformen festzulegen. Die EU-Kommission hat aber zuletzt auch vor einer Zersplitterung in nationale Systeme gewarnt. Aus gutem Grund. Denn wer digitale Altersgrenzen auch technisch durchsetzen will, kommt um die großen Online-Plattformen kaum herum. Und TikTok, Instagram und Co. zusätzliche Pflichten aufzuerlegen, wie sich zum Beispiel auf eine technische Altersverifikation einzulassen, das ist alleinige Zuständigkeit der EU-Kommission.
1: Die Zahl der Todesopfer bei dem Waldbrand in Südspanien ist auf 13 gestiegen. Zuletzt sei eine Britin im Krankenhaus ihren Verletzungen erlegen, teilten die Behörden von Andalusien mit. Das Feuer hat rund 7000 Hektar Land niedergebrannt. Den Behörden zufolge breitet es sich nicht weiter aus. Der Hamburger Tennisprofi Alexander Zverev hat das Finale in Wimbledon verloren. Er unterlag dem Weltranglisten-Ersten Jannik Sinner aus Italien in 4 Sätzen. Das Wetter in Deutschland. Tagsüber im Norden und Nordosten teils wolkig mit Schauern oder Gewittern. Im Westen und Süden dagegen länger heiter. Höchstwerte 23 bis maximal 36 Grad. Es ist 4.03 Uhr.
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1: Um 5 Uhr mit Olaf Knapp. Die Bundesregierung will die Tabaksteuer stärker erhöhen als bisher vorgesehen. Das geht aus einer sogenannten Formulierungshilfe des Bundesfinanzministeriums für die Koalitionsfraktionen hervor, die dem Redaktionsnetzwerk Deutschland vorliegt. Aus der Nachrichtenredaktion Simeon Laux.
2: Bis zum Jahr 2030 soll der Preis für eine Packung Zigaretten schrittweise auf 11,78 Euro steigen. Das wären etwa 40 Cent mehr als bisher vorgesehen. Grund für die Änderung ist demnach eine Lücke im Bundeshaushalt. Aus Regierungskreisen heißt es laut dem Bericht, die Anhebung dient nicht nur der Haushaltskonsolidierung, sondern auch dem Schutz der öffentlichen Gesundheit. Konkret soll der Tabaksteueranteil von aktuell rund 4 Euro in den kommenden Jahren auf 6,19 Euro klettern.
1: Das US-Militär hat erneut den Iran angegriffen. Damit solle die Fähigkeit des Landes geschwächt werden, zivile Seeleute und Handelsschiffe bei der Durchfahrt durch die Straße von Hormuz zu attackieren, teilten die US-Streitkräfte mit. Medienberichten zufolge richteten sich die US-Angriffe gegen Raketenstellungen und Anlagen zur Luftabwehr sowie gegen Schiffe der iranischen Revolutionsgarden. Das Außenministerium in Teheran verurteilte die Bombardements. Diese hätten alle diplomatischen Bemühungen der vergangenen Monate zunichte gemacht. Ein an Ebola erkrankter US-Staatsbürger ist in der Nacht in Frankfurt am Main gelandet und befindet sich nun im dortigen Universitätsklinikum. Es ist ein Mitarbeiter einer humanitären Organisation in der Demokratischen Republik Kongo. Ob es sich um einen Mann oder eine Frau handelt, blieb zunächst offen. Bereits im Mai war ein US-amerikanischer Arzt in Deutschland behandelt worden. Er hatte die Krankheit knapp überlebt. Der Hamburger Tennisprofi Alexander Zverev hat das Finale des Turniers in Wimbledon verloren. Er unterlag dem Weltranglisten-Ersten Jannik Sinner aus Italien in 4 Sätzen. Aus London Ina Kast.
3: Auf der Pressekonferenz nach dem verlorenen Finale konnte Alexander Zverev lächeln. Die Niederlage sei für ihn leichter zu verkraften, weil er vor einem Monat den Titel bei den French Open geholt habe. Zverev machte es der Nummer 1 Jannik Sinner im Wimbledon-Finale lange Zeit schwer. Der Knackpunkt war allerdings der dritte Satz, als Zverev ein Break kassierte und kurz zuvor auf dem Rasen des Center Courts ausgerutscht war. Er überstreckte dabei sein Knie, das direkt nach dem Finale laut Zverev ordentlich geschwollen war. Der 29-Jährige blickt auf 2 sehr starke Wochen in Wimbledon zurück und hat nun bei allen 4 Grand-Slam-Turnieren das Endspiel erreicht.
1: Das waren die Nachrichten. Das Wetter in Deutschland. Tagsüber im Norden und Nordosten teils wolkig, mit Schauern oder Gewittern, im Westen und Süden länger heiter, Höchstwerte 23 bis 36 Grad. Dienstag heiter, teils wolkig, gebietsweise Schauer oder Gewitter, 24 bis 36 Grad.

0: Es ist 5.03 Uhr.
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1: Um 6 Uhr mit Raik Steingasser. Die SPD will die geplanten Kürzungen von Familienministerin Karin Prien beim Unterhaltsvorschuss nicht mittragen. Die CDU-Ministerin will den Vorschuss für Alleinerziehende, wenn der andere Partner nicht zahlt, nur noch bis zum 15. Lebensjahr gewähren und nicht mehr bis zum 18. Der SPD-Kinderbeauftragte Truls Reichert sagte dem MDR, das würde Familien treffen, denen es finanziell besonders schlecht gehe. Die SPD könne dieser Kürzung nicht zustimmen. Reichert sprach sich auch dagegen aus, säumigen Vätern den Führerschein zu entziehen. Der sei die Voraussetzung für viele Jobs. Und nur mit einem Einkommen könnten Väter auch zahlen. Die Bundesregierung will die Tabaksteuer stärker erhöhen als bisher geplant. Wie das Redaktionsnetzwerk Deutschland unter Berufung auf das Bundesfinanzministerium berichtet, soll der Preis für eine Packung Zigaretten bis 2030 von aktuell rund 8 auf fast 12 Euro steigen. Das seien etwa 40 Cent mehr als kürzlich vom Bundeskabinett beschlossen. Auch die Steuer für Tabak für selbstgedrehte Zigaretten solle wegen der Haushaltslücke stärker angehoben werden. Die USA haben in der vergangenen Nacht erneut den Iran angegriffen. Im Visier waren Medienberichten zufolge Raketen und Flugabwehrsysteme sowie Boote der iranischen Revolutionsgarden. Das US-Militär erklärte, damit habe man die Fähigkeiten Teherans einschränken wollen, Handelsschiffe in der Straße von Hormus anzugreifen. Es war die vierte US-Angriffswelle gegen den Iran in Folge. Der Iran meldete seinerseits, er habe US-Militärziele in Jordanien, Kuwait und Bahrain angegriffen. Der gewaltsame Tod von 6 Menschen in einer Jugendhilfeeinrichtung im niedersächsischen Stade belastet Sozialarbeiter in Mitteldeutschland auch noch 2 Wochen nach der Tat. Fabian Löpelt von der zentralen Inobhutnahmestelle im Landkreis Sächsische Schweiz-Osterzgebirge sprach bei MDR aktuell von einer neuen Arbeitssituation. Man müsse sich nun mit der Gefahr für das eigene Leben auseinandersetzen. Bereits vor der Tat in Stade habe die Einrichtung ein neues Kameraüberwachungssystem erhalten. Außerdem sei Sicherheitspersonal im Haus und Mitarbeiter könnten psychologische Betreuung in Anspruch nehmen. Tennisprofi Alexander Zverev hat den ersten deutschen Wimbledon-Titel im Männer-Einzel seit 35 Jahren verpasst. Der Hamburger verlor das Finale in London gegen den Italiener Jannik Sinner in 4 Sätzen. Das waren die Nachrichten.
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1: Am 13. Juli 1985 fand eines der größten Benefizkonzerte der Geschichte statt. Live Aid. Millionen Menschen verfolgten damals die Konzerte in London und Philadelphia. Und Millionen spendeten in diesem Zusammenhang Geld für die Hungernden in Äthiopien. Die einzelnen Beträge waren dabei meist gar nicht groß. Aber am Ende kam eine enorme Summe zusammen. Ich glaube, im Alltag unterschätzen wir häufig, was aus vielen kleinen Beiträgen entstehen kann. Da denken wir, was macht es schon für einen Unterschied, wenn ausgerechnet ich helfe, wenn ich freundlich bin, wenn ich Zeit verschenke, wenn ich mich engagiere. Das ist doch allenfalls der berühmte Tropfen auf den heißen Stein. Aber fast alles, was unsere Welt ein klein wenig besser macht, beginnt genau so, mit Menschen, die ihren kleinen Teil beitragen. Der Apostel Paulus vergleicht die Gemeinschaft der Christen einmal mit einem Körper. Keiner kann alles, aber jeder kann etwas. Und erst das Zusammenspiel macht den Unterschied. Manchmal reicht schon ein offenes Ohr, eine helfende Hand oder ein freundliches Wort. Denn oft beginnt etwas Großes viel kleiner, als wir denken. Das war schließlich auch die Botschaft von Live Aid. Niemand kann alles tun, aber keiner muss deshalb nichts tun. Christian Kobert, Haldensleben.
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Legende über schottische Stuart-Anhänger in der Schlacht von Culloden Moor. Im Kampf stirbt ein schottischer Adeliger und als seine heimliche Geliebte dies erfährt, stürzt sie sich nachts in die Sturmflut und ertrinkt. Und immer wenn eine Sturmflut herrscht, dürfen sich ihre Schatten hoch oben im alten Schloss

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1: Um 7 Uhr mit Raik Steingasser. Die SPD will die geplanten Kürzungen von Familienministerin Karin Prien beim Unterhaltsvorschuss nicht mittragen. Die CDU-Ministerin will den Vorschuss für Alleinerziehende, wenn der andere Partner nicht zahlt, nur noch bis zum 15. Lebensjahr gewähren und nicht mehr bis 18. Der SPD-Kinderbeauftragte Truls Reichert sagte dem MDR, das würde Familien treffen, denen es finanziell besonders schlecht gehe. Die SPD könne dieser Kürzung nicht zustimmen. Reichert sprach sich auch dagegen aus, säumigen Vätern den Führerschein zu entziehen. Der sei die Voraussetzung für viele Jobs. Und nur mit einem Einkommen könnten Väter auch zahlen. Die Bundesregierung will die Tabaksteuer stärker erhöhen als bisher geplant. Wie das Redaktionsnetzwerk Deutschland unter Berufung auf das Bundesfinanzministerium berichtet, soll der Preis für eine Packung Zigaretten bis 2030 von aktuell rund 8 auf fast 12 Euro steigen. Das seien etwa 40 Cent mehr als kürzlich vom Bundeskabinett beschlossen. Auch die Steuer für Tabak für selbstgedrehte Zigaretten solle wegen der Haushaltslücke stärker angehoben werden. Die USA haben in der vergangenen Nacht erneut den Iran angegriffen. Im Visier waren Medienberichten zufolge Raketen und Flugabwehrsysteme sowie Boote der iranischen Revolutionsgarden. Das US-Militär erklärte, damit habe man die Fähigkeiten Teherans einschränken wollen, Handelsschiffe in der Straße von Hormus anzugreifen. Es war die vierte US-Angriffswelle gegen den Iran in Folge. Der Iran meldete seinerseits, er habe US-Militärziele in Jordanien, Kuwait und Bahrain angegriffen. In Deutschland wird ein weiterer US-amerikanischer Ebola-Patient behandelt. Das Bundesgesundheitsministerium erklärte, die Person sei in der Nacht auf dem Flughafen Frankfurt gelandet und ins Klinikum gebracht worden. Nach Angaben der US-Gesundheitsbehörde CDC handelt es sich um eine Person, die für eine Hilfsorganisation in der Demokratischen Republik Kongo gearbeitet hat. Sie sei positiv auf das Bundibugyo-Virus getestet worden. Ob es sich um einen Mann oder eine Frau handelt, wurde nicht mitgeteilt. Im Mai war an der Berliner Charité bereits ein Ebola-infizierter US-Arzt erfolgreich behandelt worden. Tennisprofi Alexander Zverev hat den ersten deutschen Wimbledon-Titel im Männereinzel seit 35 Jahren verpasst. Der Hamburger verlor das Finale in London gegen den Italiener Jannik Sinner in 4 Sätzen. Das waren die Nachrichten.
2: Der Wetterbericht für die MDR-Schlagerwelt. Heute viel Sonne, dazu Quellwolken, im Osten vorübergehend stärker bewölkt, es bleibt überwiegend trocken, die Höchstwerte 27 bis 32 Grad. Morgen zeitweise bewölkt, stellenweise Schauer oder Gewitter, die Höchstwerte 24 bis 30 Grad und am Mittwoch reichlich Sonne, Schauer und Gewitter sind eher selten, es bleibt hochsommerlich warm.
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2: Ja, und ich wünsche Ihnen einen schönen guten Morgen, einen frischen Start in die neue Woche. Hier kommt Christian Anders.

bist du gegen? Das Land der Fantasie. Elke Best war das hier in ihrer MDR-Schlagerwelt. Und ich wünsche Ihnen einen schönen guten Morgen. Wir starten in die neue Woche. Und wie immer an dieser Stelle, wir schauen aufs Kalenderblatt. Heute ist der 13. Juli. Namenstag haben heute Heinrich, Silias, Arno und Sarah. Und das war die Sarah von Skete. Sie lebte im 4.

0: 5. Jahrhundert. 60 Jahre lang war sie Einsiedlerin in der libyschen Wüste und wegen ihrer Weisheit und klugen Ratschläge wurde sie von vielen Menschen aufgesucht. Die Jahrestage für den 13. Juli sind: heute ist Tag der fröhlichen Arbeitnehmer. Na, das ist doch ein schöner Start in die neue Woche. Dann ist heute der Pommes-Tag, schon mal ein Tipp zum Mittag. Und heute ist der internationale Tag der Stadtschreier. Na, Sie wissen schon, nicht? Hört, hört, ihr Leute, lasst euch sagen. In diesem Sinne einen schönen guten Morgen.
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mal ordentlich durchlüften, denn auch in der neuen Woche wird es wieder verbreitet mehr als 30 Grad. Der Mitteldeutschland liegt am Rande eines Hochdruckgebiets mit dem Zentrum über der Nordsee. Somit stellt sich bis weit in die neue Woche sommerliches und meist ruhiges Wetter ein. Und mehr zum Wetter gleich nach den Landesnachrichten um 7:30. Hier habe ich den Olaf aus Dresden, genau den Sunnyboy aus Dresden, Olaf Berger, und er bringt uns schon mal sommerliche Rhythmen. Mamacita!

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1: Für Sachsen-Anhalt mit Martin Nass. Der Brand in einem Wohnhaus hat das bisherige Leben einer Familie in Aschersleben am Samstag grundlegend verändert. Sie steht quasi vor dem Nichts. Aber nicht nur der materielle Verlust belastet die Familie, auch Haustiere sind gestorben, wie die MZ berichtet. Feuerwehrleute knieten über den leblosen Katzen, beatmeten sie und versuchten, die Tiere zu retten. Für zwei von ihnen kam die Hilfe zu spät. Zwei Katzen überlebten, genau wie der Hund. Die Familie kam zunächst in einer Wohnung der Caritas unter. Über eine Spendenaktion sind inzwischen bereits über 4.500 Euro zusammengekommen. Auch rund um Halle hatte die Feuerwehr alle Hände voll zu tun. Im Süden der Stadt in Ammendorf hatte ein Ödlandbrand gestern auf eine Kleingartenanlage übergegriffen und drei Lauben zerstört. Im Saalekreis waren die Einsatzkräfte fast zeitgleich bei einem Waldbrand zwischen Leuna und Spergau gefordert. Rauchen schadet nicht nur der Gesundheit, sondern belastet immer mehr auch den Geldbeutel. Die Bundesregierung will die Tabaksteuer stärker erhöhen als bisher geplant, berichtet das Redaktionsnetzwerk Deutschland. Um Geld für die leere Staatskasse zu organisieren, sollen auch Spirituosen stärker besteuert werden. Aber nicht nur hochprozentige, sondern auch Sekt. Das trifft dann auch Rotkäppchen hier aus Freiburg. Die Chefin der größten Sektkellerei, Silvia Wiesner, warnte denn auch bereits vor Umsatzeinbußen, auch bei vielen kleineren Winzern.
2: Das Wetter bei uns in Sachsen-Anhalt. Heute viel Sonne, dazu ein paar Quellwolken, die von der Altmark übers Jerichoer Land auch mal dichter sein können. Die Höchstwerte 27 bis 32 auf dem Brocken bei 21 Grad. Morgen gibt es mehr Wolken als heute, vor allem südlich der Börde ziehen einige Schauer und Gewitter durch. Die Höchstwerte liegen zwischen 24 und 29 Grad.
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2: Ja, und ich habe jetzt Andrea Berg für Sie. Schönen guten Morgen.

0: Ein Klassiker in der MDR Schlagerwelt, das war Jürgen Markus.
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0: Der Konflikt zwischen den USA und Iran um die Kontrolle der Straße von Hormus droht sich auszuweiten. Auch in der vergangenen Nacht hat das US-Militär Ziele im Iran angegriffen. Teheran erklärte in seiner ersten Reaktion die bisherigen diplomatischen Bemühungen für nichtig. Für die MDR Schlagerwelt aus New York, Martin Ganselmeier.
2: Es war bereits die vierte Angriffswelle innerhalb von einer Woche. Zur Begründung teilte das zuständige US-Regionalkommando CENTCOM mit, der Iran solle in seiner Fähigkeit eingeschränkt werden, Handelsschiffe in der Straße von Hormus anzugreifen. Nach Angaben von US-Medien richteten sich die Angriffe gegen iranische Raketenstellungen, Anlagen zur Luftabwehr und Boote der iranischen Revolutionsgarden. Bereits in der Nacht zum Sonntag hatte das US-Militär 140 Ziele im Iran bombardiert. Eine Vergeltungsmaßnahme für eine iranische Drohnenattacke auf ein Containerschiff unter zypriotischer Flagge. Jedes Mal, wenn Iran uns angreift, schlagen wir 20 Mal so stark zurück, drohte US-Präsident Trump. Er widersprach auch iranischen Angaben, wonach die Durchfahrt durch die Meerenge bis auf Weiteres verboten sei. Die Straße von Hormuz ist für die Schifffahrt offen, betonte Trump. Die US-Regierung empfiehlt Schiffen, die Route entlang der Küste von Oman zu fahren. Doch diese Schiffe riskieren, unter iranischen Beschuss zu geraten. Denn Iran will die Kontrolle über Schiffe in der Straße von Hormuz nicht aus der Hand geben.

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1: Um 8 Uhr mit Raik Steingasser. Die SPD will die geplanten Kürzungen von Familienministerin Karin Prien beim Unterhaltsvorschuss nicht mittragen. Die CDU-Ministerin will den Vorschuss für Alleinerziehende, wenn der andere Partner nicht zahlt, nur noch bis zum 15. Lebensjahr gewähren und nicht mehr bis 18. Der SPD-Kinderbeauftragte Truls Reichert sagte dem MDR, das würde Familien treffen, denen es finanziell besonders schlecht gehe. Die SPD könne dieser Kürzung nicht zustimmen. Reichert sprach sich auch dagegen aus, säumigen Vätern den Führerschein zu entziehen. Der sei die Voraussetzung für viele Jobs. Und nur mit einem Einkommen könnten Väter auch zahlen. Die Bundesregierung will die Tabaksteuer stärker erhöhen als bisher geplant. Wie das Redaktionsnetzwerk Deutschland unter Berufung auf das Bundesfinanzministerium berichtet, soll der Preis für eine Packung Zigaretten bis 2030 von aktuell rund 8 auf fast 12 Euro steigen. Das seien etwa 40 Cent mehr als kürzlich vom Bundeskabinett beschlossen. Auch die Steuer für Tabak für selbstgedrehte Zigaretten solle wegen der Haushaltslücke stärker angehoben werden. Die USA haben in der vergangenen Nacht erneut den Iran angegriffen. Im Visier waren Medienberichten zufolge Raketen und Flugabwehrsysteme sowie Boote der iranischen Revolutionsgarden. Das US-Militär erklärte, damit habe man die Fähigkeiten Teherans einschränken wollen, Handelsschiffe in der Straße von Hormus anzugreifen. Es war die vierte US-Angriffswelle gegen den Iran in Folge. Der Iran meldete seinerseits, er habe US-Militärziele in Jordanien, Kuwait und Bahrain angegriffen. Der gewaltsame Tod von 6 Menschen in einer Jugendhilfeeinrichtung im niedersächsischen Stade belastet Sozialarbeiter in Mitteldeutschland auch noch 2 Wochen nach der Tat. Fabian Löpelt von der zentralen Inobhutnahmestelle im Landkreis Sächsische Schweiz-Osterzgebirge sprach bei MDR aktuell von einer neuen Arbeitssituation. Man müsse sich nun mit der Gefahr für das eigene Leben auseinandersetzen. Bereits vor der Tat in Stade habe die Einrichtung ein neues Kameraüberwachungssystem erhalten. Außerdem sei Sicherheitspersonal im Haus und Mitarbeiter könnten psychologische Betreuung in Anspruch nehmen. Tennisprofi Alexander Zverev hat den ersten deutschen Wimbledon-Titel im Männereinzel seit 35 Jahren verpasst. Der Hamburger verlor das Finale in London gegen den Italiener Jannik Sinner in 4 Sätzen. Das waren die Nachrichten.
2: Der Wetterbericht für die MDR-Schlagerwelt. Heute viel Sonne, dazu Quellwolken, im Osten vorübergehend stärker bewölkt, es bleibt überwiegend trocken, die Höchstwerte 27 bis 32 Grad. Morgen zeitweise bewölkt, stellenweise Schauer oder Gewitter, die Höchstwerte 24 bis 30 Grad und am Mittwoch reichlich Sonne, Schauer und Gewitter sind eher selten, es bleibt hochsommerlich warm.
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2: Ich wünsche Ihnen einen schönen guten Morgen und jetzt geht's wie so oft um die Liebe. Hier kommt Franz Bauer. Yeah.

0: Ich einen schönen guten Morgen wünsche ich Ihnen mit Ihrer MDR Schlagerwelt. Wir begleiten Sie aber ganz entspannt in die neue Woche, die ja wieder heiß werden soll. Und damit besteht weiterhin hohe Waldbrandgefahr. Mehr zum Wetter gleich aus unserem Wetterstudio. Hier habe ich Musik aus dem Schlagerland und zwar von Linda Hesse. Und da geht es um den Kleinstadt Casanova. Und sie erzählte mir...
1: Ich kenne noch jemanden von früher, der mir immer mal wieder im Kopf rumschwirrt. Und der halt in so einer kleinen Stadt so der Held vom Erdbeerfeld ist. Ich glaube, das kennen wir alle, die Typen, die wirklich in Kleinstädten eine große Nummer sind, weil sie auch irgendwie ein bisschen von allem können und trotzdem noch so ein bisschen Charme haben. Und das fand ich irgendwie schön, dieses Gefühl einzufangen und in Musik zu verpacken. Und so ist der Kleinstadt Casanova entstanden.
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0: Sachsen-Anhalt und auch in Thüringen. Von der Wetterlage her haben wir in Sachsen ein bisschen mehr Tiefdruckeinfluss. Und das heißt, in Ostsachsen, in der Oberlausitz, vielleicht auch noch im Elbtal, da sind ab und zu mal doch ein paar mehr Wolken unterwegs. Da ist vorübergehend mal etwas grauer am Himmel. Also das Schauerrisiko ist gering, nur ganz vereinzelt sind vielleicht ein paar Regentropfen möglich. Und der Wind, der aktuell relativ schwach auf der Brust ist, der lebt heute im Tagesverlauf noch ein bisschen auf. Und ähnlich wie gestern geht er am Nachmittag mal leicht böig.
1: Also eine frische Brise bleibt so in den nächsten Tagen?
0: Morgen haben wir so ein Schauer-Gewitterrisiko, vor allen Dingen in Sachsen, in Thüringen, im südlichen Sachsen-Anhalt. Mittwoch, Donnerstag wieder trocken und auch heiß bei den Werten bis 32 Grad.
1: Und wann kommt der Wetterwechsel?
0: Aktueller Stand: zum Ende der Woche kommt ein Wetterwechsel.
1: Danke, Jörg Schröder, in unserem Wetterstudio.
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1: Für Sachsen-Anhalt mit Martin Nass. Der Brand in einem Wohnhaus hat das bisherige Leben einer Familie in Aschersleben am Samstag grundlegend verändert. Sie steht quasi vor dem Nichts. Aber nicht nur der materielle Verlust belastet die Familie, auch Haustiere sind gestorben, wie die MZ berichtet. Feuerwehrleute knieten über den leblosen Katzen, beatmeten sie und versuchten, die Tiere zu retten. Für zwei von ihnen kam die Hilfe zu spät. Zwei Katzen überlebten, genau wie der Hund. Die Familie kam zunächst in einer Wohnung der Caritas unter. Über eine Spendenaktion sind inzwischen bereits über 4.500 Euro zusammengekommen. Auch rund um Halle hatte die Feuerwehr alle Hände voll zu tun. Im Süden der Stadt in Ammendorf hatte ein Ödlandbrand gestern auf eine Kleingartenanlage übergegriffen und drei Lauben zerstört. Im Saalekreis waren die Einsatzkräfte fast zeitgleich bei einem Waldbrand zwischen Leuna und Spergau gefordert. Rauchen schadet nicht nur der Gesundheit, sondern belastet immer mehr auch den Geldbeutel. Die Bundesregierung will die Tabaksteuer stärker erhöhen als bisher geplant, berichtet das Redaktionsnetzwerk Deutschland. Um Geld für die leere Staatskasse zu organisieren, sollen auch Spirituosen stärker besteuert werden. Aber nicht nur hochprozentige, sondern auch Sekt. Das trifft dann auch Rotkäppchen hier aus Freiburg. Die Chefin der größten Sektkellerei, Silvia Wiesner, warnte denn auch bereits vor Umsatzeinbußen, auch bei vielen kleineren Winzern.
2: Das Wetter bei uns in Sachsen-Anhalt. Heute viel Sonne, dazu ein paar Quellwolken, die von der Altmark übers Jerichoer Land auch mal dichter sein können. Die Höchstwerte 27 bis 32 auf dem Brocken bei 21 Grad. Morgen gibt es mehr Wolken als heute, vor allem südlich der Börde ziehen einige Schauer und Gewitter durch. Die Höchstwerte liegen zwischen 24 und 29 Grad.
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2: Und ich habe Musik aus Thüringen für Sie. Hier kommt Ihre, Eure Jugendliebe, wie sie immer gesagt hat. Hier ist Ute Freudenberg.

0: 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Hey Little Lady, Graham Bonnie war das hier in ihrer MDR Schlagerwelt. Einen schönen guten Morgen wünsche ich Ihnen, einen ganz entspannten Start in die neue Woche und die wird ja wieder mal sehr heiß und da haben auch die Stars bei ihren Konzerten auf der Bühne zu kämpfen, zum Beispiel Maite Kelly. Unsere Brigitte weiß mehr.
1: Für ihre Fans gab die Schlagersängerin vor kurzem bei teilweise 40 Grad und mehr auf der Bühne natürlich trotzdem alles. Um das leisten zu können, ist natürlich die richtige Abkühlung das A und O. Wie Maite Kelly in einem Video auf Instagram zeigt, hat bei einem ihrer Konzerte ein großer Ventilator dafür gesorgt, dass sie nicht zu sehr ins Schwitzen kam. Aber weil Maite Kelly sah, dass ihre Fans in den ersten Reihen auch dringend eine Abkühlung brauchten, hat sie spontan ihr Lied unterbrochen und mit dem Spruch, die Leute brauchen auch was, den Ventilator in Richtung ihrer Fans gedreht. Die waren natürlich absolut begeistert.
0: Ja, und wenn sie auch so einen großen Ventilator auf Arbeit haben, dann mit den anderen Kollegen vielleicht im Laufe der Woche immer wieder mal teilen. Mehr über ihre Stars wie immer auf unserer Internetseite ardschlagerwelt.de.
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1: Um 9 Uhr mit Raik Steingasser. Im EU-Parlament wächst die Kritik an der geplanten Neuregelung der Fördermittelvergabe. Die EU-Kommission hat vorgeschlagen, nicht mehr direkt mit den Regionen zu verhandeln, sondern nur noch mit den nationalen Regierungen. Sie erhofft sich davon weniger Bürokratie und schnellere Verfahren. Die Grünen-EU-Abgeordnete

0: Anna Cavazzini sagte dem MDR, man sei bisher gut damit gefahren, nicht alles über die Hauptstädte laufen zu lassen. Es bestehe die Sorge, dass die Regierungen sich das Geld nehmen und die Regionen leer ausgingen. Die Bundesregierung will die Tabaksteuer stärker erhöhen als bisher geplant. Wie das Redaktionsnetzwerk Deutschland unter Berufung auf das Bundesfinanzministerium berichtet, soll der Preis für eine Packung Zigaretten bis 2030 von aktuell rund 8 auf fast 12 Euro steigen. Das seien etwa 40 Cent mehr als kürzlich vom Bundeskabinett beschlossen. Auch die Steuer für Tabak für selbstgedrehte Zigaretten solle wegen der Haushaltslücke stärker angehoben werden. Die SPD will die geplanten Kürzungen von Familienministerin Karin Prien beim Unterhaltsvorschuss nicht mittragen. Die CDU-Ministerin will den Vorschuss für Alleinerziehende, wenn der andere Partner nicht zahlt, nur noch bis zum 15. Lebensjahr gewähren und nicht mehr bis 18. Der SPD-Kinderbeauftragte Truls Reichert sagte dem MDR, das würde Familien treffen, denen es finanziell besonders schlecht gehe. Die SPD könne dieser Kürzung nicht zustimmen. Reichert sprach sich auch dagegen aus, säumigen Vätern den Führerschein zu entziehen. Der sei die Voraussetzung für viele Jobs und nur mit einem Einkommen könnten Väter auch zahlen. Bei ukrainischen Drohnenangriffen sind nahe der russischen Hauptstadt Moskau mindestens 3 Menschen getötet worden. Nach Angaben des örtlichen Gouverneurs wurden 5 Menschen verletzt. In der Stadt Istra seien Brände ausgebrochen. Auch aus der südrussischen Region Stawropol wurden Drohnenangriffe gemeldet. Die USA haben in der vergangenen Nacht erneut den Iran angegriffen. Im Visier waren Medienberichten zufolge Raketen und Flugabwehrsysteme sowie Boote der iranischen Revolutionsgarden. Das US-Militär erklärte, damit habe man die Fähigkeiten Teherans einschränken wollen, Handelsschiffe in der Straße von Hormus anzugreifen. Der Iran meldete seinerseits, er habe US-Militärziele in Jordanien, Kuwait und Bahrain angegriffen. Das waren die Nachrichten.
1: Der Wetterbericht für die MDR Schlagerwelt. Heute viel Sonne, dazu Quellwolken, im Osten vorübergehend stärker bewölkt, es bleibt überwiegend trocken, die Höchstwerte 27 bis 32 Grad. Morgen zeitweise bewölkt, stellenweise Schauer oder Gewitter, die Höchstwerte 24 bis 30 Grad und am Mittwoch reichlich Sonne, Schauer und Gewitter sind eher selten, es bleibt hochsommerlich warm.
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1: Ja, einen schönen Vormittag wünsche ich Ihnen und hier sind Playa Rouge.

0: schwärmt Gabi Baginski vom Plattenschrank des Großpapa. Und auch ihr Papa hat natürlich einige musikalische Leckerbissen im Plattenschrank stehen. Er war ja auch Musiker. Einen schönen Vormittag wünsche ich Ihnen mit Ihrer MDR Schlagerwelt. Und Gabi Baginski ist sicherlich schon wach, wie ich sie kenne, hat schon die Katzen gefüttert. Und dann wird natürlich Kaffee getrunken. Und wie?
1: Ich trinke gerne Kaffee. Morgens 2 Tassen, nachmittags höchstens dann 1. Sonst kann ich nicht mehr schlafen. Mit Zucker ist mir zu süß. Also mit Milch ist genau richtig.
0: Also kein Zucker, nur ein bisschen Milch. Und nebenher wird natürlich Radio gehört und die Zeitung gelesen und auch das Horoskop. Glaubst du dran?
1: Ich lese auch immer die Horoskope. Ist natürlich, man legt sich das so aus, wie man gerne möchte. Ich denke dann auch, oh prima, das ist aber heute ein toller Tag. Und dann endet es doch manchmal anders. Aber ich glaube schon ein bisschen dran.
0: Ja, und wenn Sie sagen, ich muss ja auch mal gucken, was sind wir denn gerade für ein Sternzeichen? Also wir sind Sternzeichen. Krebs gilt noch bis zum 22. Juli. Dann schauen Sie mal, was der Tag so für Sie bringt.

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1: Heute von Christian Kobert aus Haldesleben.
2: Am 13. Juli 1985 fand eines der größten Benefizkonzerte der Geschichte statt. Live Aid. Millionen Menschen verfolgten damals die Konzerte in London und Philadelphia. Und Millionen spendeten in diesem Zusammenhang Geld für die Hungernden in Äthiopien. Die einzelnen Beträge waren dabei meist gar nicht groß, aber am Ende kam eine enorme Summe zusammen. Ich glaube, im Alltag unterschätzen wir häufig, was aus vielen kleinen Beiträgen entstehen kann. Da denken wir, was macht es schon für einen Unterschied, wenn ausgerechnet ich helfe, wenn ich freundlich bin, wenn ich Zeit verschenke, wenn ich mich engagiere. Das ist doch allenfalls der berühmte Tropfen auf den heißen Stein. Aber fast alles, was unsere Welt ein klein wenig besser macht, beginnt genau so, mit Menschen, die ihren kleinen Teil beitragen. Der Apostel Paulus vergleicht die Gemeinschaft der Christen einmal mit einem Körper. Keiner kann alles, aber jeder kann etwas. Und erst das Zusammenspiel macht den Unterschied. Manchmal reicht schon ein offenes Ohr, eine helfende Hand oder ein freundliches Wort. Denn oft beginnt etwas Großes viel kleiner, als wir denken. Das war schließlich auch die Botschaft von Live Aid. Niemand kann alles tun, aber keiner muss deshalb nichts tun.
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1: Für Sachsen-Anhalt mit Martin Nass. Der Brand in einem Wohnhaus hat das bisherige Leben einer Familie in Aschersleben am Samstag grundlegend verändert. Sie steht quasi vor dem Nichts. Aber nicht nur der materielle Verlust belastet die Familie, auch Haustiere sind gestorben, wie die MZ berichtet. Feuerwehrleute knieten über den leblosen Katzen, beatmeten sie und versuchten, die Tiere zu retten. Für zwei von ihnen kam die Hilfe zu spät. Zwei Katzen überlebten, genau wie der Hund. Die Familie kam zunächst in einer Wohnung der Caritas unter. Über eine Spendenaktion sind inzwischen bereits über 4.500 Euro zusammengekommen. Auch rund um Halle hatte die Feuerwehr alle Hände voll zu tun. Im Süden der Stadt in Ammendorf hatte ein Ödlandbrand gestern auf eine Kleingartenanlage übergegriffen und drei Lauben zerstört. Im Saalekreis waren die Einsatzkräfte fast zeitgleich bei einem Waldbrand zwischen Leuna und Spergau gefordert. Rauchen schadet nicht nur der Gesundheit, sondern belastet immer mehr auch den Geldbeutel. Die Bundesregierung will die Tabaksteuer stärker erhöhen als bisher geplant, berichtet das Redaktionsnetzwerk Deutschland.

0: Um Geld für die leere Staatskasse zu organisieren, sollen auch Spirituosen stärker besteuert werden. Aber nicht nur hochprozentige, sondern auch Sekt. Das trifft dann auch Rotkäppchen hier aus Freiburg. Die Chefin der größten Sektkellerei, Silvia Wiesner, warnte denn auch bereits vor Umsatzeinbußen, auch bei vielen kleineren Winzern.
1: Das Wetter bei uns in Sachsen-Anhalt. Heute viel Sonne, dazu ein paar Quellwolken, die von der Altmark übers Jerichoer Land auch mal dichter sein können. Die Höchstwerte 27 bis 32, auf dem Brocken bei 21 Grad. Morgen gibt es mehr Wolken als heute, vor allem südlich der Börde ziehen einige Schauer und Gewitter durch. Die Höchstwerte liegen zwischen 24 und 29 Grad.
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1: Ja, und ich habe jetzt Gigi Anderson für Sie. Einen schönen Vormittag wünsche ich.

0: My Lady of Spen, das war Michael Holm. Einen angenehmen Vormittag wünsche ich Ihnen.
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0: Sagen Sie mal, wann haben Sie eigentlich das letzte Mal einen Frosch gesehen oder eine Kröte? Also ich in diesem Jahr noch gar nicht, aber auch in Mitteldeutschland gibt es übrigens immer weniger Frösche und Kröten. Der Klimawandel und die zunehmende Trockenheit machen den Amphibien schwer zu schaffen. Für die MDR Schlagerwelt hat sich Martin Krause auf die Suche gemacht und er weiß, es gibt noch die kleinen Rückzugsorte, etwa im Petersroda bei Bitterfeld.
2: Nicht zu überhören, die Frösche hier in Petersroda. Roland Fuhl, Sie sind der stellvertretende Ortsbürgermeister. Warum ist Petersroda eigentlich das Froschdorf hier?
3: Weil vor 650 Jahren, wo die Slawen das Dorf gegründet haben, es hier wesentlich mehr Wasser und Teiche gab und dementsprechend natürlich auch Frösche. Mittlerweile sind die Teiche in den vielen Jahren verschwunden zum großen Teil.
2: Ja, inzwischen gibt es nur noch diesen einen idyllischen Teich hier im kleinen Ort. Annika Kruzio-Schobert vom Heimatverein. Petersroda ohne Frösche, aber eigentlich undenkbar, oder?
4: Die Frösche waren immer da und das Quaken war immer da. Und es gehört hier dazu. Also das ist ja bei uns nicht nur biologisch gesehen so, das ist ja auch bei uns als Wappen findet sich das wieder. In sämtlichen Vereinen als Wappen findet sich das wieder.
2: Ja, hier in Petersroda ist die Froschwelt noch weitgehend in Ordnung. Anderswo im Land sieht es da deutlich schlechter aus, weiß Marcel Seiring. Er ist im Landesamt für Umweltschutz tätig mit dem Schwerpunkt Amphibien.
5: Anhand unserer Monitoring-Ergebnisse können wir durchaus bestätigen, dass ca. 90% der Amphibienbestände, also der Population, wirklich ausgestorben sind. Das bedeutet, wenn wir früher 1000 Frösche an einem Teich hatten, sitzen da heute vielleicht noch 100 Frösche. Besonders drastisch stellt sich die Situation beim Moorfrosch und der Rotbuchunke dar. Das sind also zwei Auenarten, die in Mulde und Elbaue sehr zahlreich früher vorkamen. Man hat in früheren Zeiten wirklich viele hundert Tiere dieser Arten rufen hören an den Gewässern. Und wenn wir heute durch die Aue gehen, ist es einfach total still geworden.
2: Amphibien also in großer Not wegen der Trockenheit, sagt der Experte. Aber hier in Petersroda wird alles getan, dass es den Fröschen auch weiter gut geht.
4: Es ist tatsächlich so, wenn es richtig heiß und trocken im Sommer ist, dass unsere Freiwillige Feuerwehr hier durchaus auch mal die Schlauchübungen hier am Teich durchführt und da mal ein bisschen auffüllt, damit eben der Lebensraum erhalten bleibt.
3: Wir haben die Frösche gern und wollen sie auch erhalten.
2: Hier in Petersroda quaken sie noch.
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1: Um 10 Uhr mit Raik Steingasser. Im EU-Parlament wächst die Kritik an der geplanten Neuregelung der Fördermittelvergabe. Die EU-Kommission hat vorgeschlagen, nicht mehr direkt mit den Regionen zu verhandeln, sondern nur noch mit den nationalen Regierungen. Sie erhofft sich davon weniger Bürokratie und schnellere Verfahren. Die Grünen-EU-Abgeordnete Anna Cavazzini sagte dem MDR, man sei bisher gut damit gefahren, nicht alles über die Hauptstädte laufen zu lassen. Es bestehe die Sorge, dass die Regierungen sich das Geld nehmen und die Regionen leer ausgingen. Der Verband der Alleinerziehenden hat die geplanten Kürzungen beim Unterhaltsvorschuss als inakzeptabel bezeichnet. Bundesvorsitzende Daniela Jaspers sagte dem MDR, beim Tankrabatt habe der Staat 1,6 Milliarden Euro mit der Gießkanne verteilt. Es sei schwierig zu akzeptieren, dass das möglich sei und auf der anderen Seite bei den Alleinerziehenden gespart werden solle. Das sei die Gruppe, die ohnehin schon am meisten von Armut bedroht sei. Der SPD-Kinderbeauftragte Truls Reichert kündigte an, die Kürzungen nicht mitzutragen. Familienministerin Karin Prien will, dass der Unterhaltsvorschuss nur noch bis zum 16. Geburtstag eines Kindes gezahlt wird. Bei ukrainischen Drohnenangriffen sind nahe der russischen Hauptstadt Moskau mindestens 3 Menschen getötet

0: Nach Angaben des örtlichen Gouverneurs brachen in der Stadt Istra Brände aus. Eine weitere Tote wurde aus der westrussischen Region Belgorod gemeldet. In der Region Stavropol verursachten Drohnen Feuer in einem Industriegebiet. In Deutschland wird ein zweiter US-amerikanischer Ebola-Patient behandelt. Das Bundesgesundheitsministerium erklärte, die Person sei in der Nacht auf dem Flughafen Frankfurt gelandet und ins Klinikum gebracht worden. Sie habe für eine Hilfsorganisation in der Demokratischen Republik Kongo gearbeitet und sei positiv auf das Bundibugyo-Virus getestet worden. Ob es sich um einen Mann oder eine Frau handelt, wurde nicht mitgeteilt. Der aus Jurassic Park bekannte neuseeländische Schauspieler Sam Neill ist tot. Nach Angaben seiner Familie starb er im Alter von 78 Jahren in Australien. Neill spielte 1993 in Steven Spielbergs Jurassic Park erstmals die Rolle des Dr. Alan Grant, später dann auch in den anderen beiden Jurassic-Filmen. 2023 hatte der Schauspieler eine Leukämieerkrankung öffentlich gemacht. Das waren die Nachrichten.
1: Der Wetterbericht für die MDR Schlagerwelt. Heute viel Sonne, dazu Quellwolken, im Osten vorübergehend stärker bewölkt, es bleibt überwiegend trocken, die Höchstwerte 27 bis 32 Grad. Morgen zeitweise bewölkt, stellenweise Schauer oder Gewitter, die Höchstwerte 24 bis 30 Grad und am Mittwoch reichlich Sonne, Schauer und Gewitter sind eher selten, es bleibt hochsommerlich warm.
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1: Und mit Peggy March. Einen schönen Vormittag wünsche ich.

0: Süßes Blut. Der Ibo war das hier in Ihrer MDR Schlagerwelt und ich wünsche Ihnen einen schönen Montagvormittag. Und wenn Sie heute Geburtstag haben, dann herzlichen Glückwunsch von uns. Heute wird übrigens ein ziemlich prominenter Mann 70 Jahre alt. Ich sag mal nur, wer wird Millionär? Genau, Günther Jauch. Aber der Günther hat noch viel, viel mehr drauf, als Kandidaten Wissensfragen zu stellen. Wir wollten mal von Ihnen wissen, was fällt Ihnen ganz spontan ein zu Günther Jauch?
1: Mit Gottschalk hat er zusammengearbeitet.
2: Zusammen angefangen beim Radio irgendwie, ne?
3: Nur, dass er Wein gut hat.
4: Er ist ein attraktiver Mann, also demonstriert eigentlich das Benehmen, wie wir es gewöhnt sind. Ist damit also Vorbild für große Teile der Bevölkerung, finde ich.
5: Charmant, witzig.
6: Erfolgreich.

0: Reicher Moderator.
1: Schlagfertig ist er auch, ja.
2: Ich glaube, es wird Zeit, dass er aufhört. Da geht der Lack ab und dann hat man die Erinnerungen nicht mehr so, wie man es mal empfunden hat.
3: Na, ob das der Günther so gerne hört? Heute feiert er seinen 70. Geburtstag. Mehr über ihn in der nächsten halben Stunde. Hier kommt erstmal Uta Bresan.
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1: Für Sachsen-Anhalt mit Martin Nass. Der Brand in einem Wohnhaus hat das bisherige Leben einer Familie in Aschersleben am Samstag grundlegend verändert. Sie steht quasi vor dem Nichts. Aber nicht nur der materielle Verlust belastet die Familie, auch Haustiere sind gestorben, wie die MZ berichtet. Feuerwehrleute knieten über den leblosen Katzen, beatmeten sie und versuchten, die Tiere zu retten. Für zwei von ihnen kam die Hilfe zu spät. Zwei Katzen überlebten, genau wie der Hund. Die Familie kam zunächst in einer Wohnung der Caritas unter. Über eine Spendenaktion sind inzwischen bereits über 4.500 Euro zusammengekommen. Auch rund um Halle hatte die Feuerwehr alle Hände voll zu tun. Im Süden der Stadt in Ammendorf hatte ein Ödlandbrand gestern auf eine Kleingartenanlage übergegriffen und drei Lauben zerstört. Im Saalekreis waren die Einsatzkräfte fast zeitgleich bei einem Waldbrand zwischen Leuna und Spergau gefordert. Rauchen schadet nicht nur der Gesundheit, sondern belastet immer mehr auch den Geldbeutel. Die Bundesregierung will die Tabaksteuer stärker erhöhen als bisher geplant, berichtet das Redaktionsnetzwerk Deutschland. Um Geld für die leere Staatskasse zu organisieren, sollen auch Spirituosen stärker besteuert werden. Aber nicht nur hochprozentige, sondern auch Sekt. Das trifft dann auch Rotkäppchen hier aus Freiburg. Die Chefin der größten Sektkellerei, Silvia Wiesner, warnte denn auch bereits vor Umsatzeinbußen, auch bei vielen kleineren Winzern.
2: Das Wetter bei uns in Sachsen-Anhalt. Heute viel Sonne, dazu ein paar Quellwolken, die von der Altmark übers Jerichoer Land auch mal dichter sein können. Die Höchstwerte 27 bis 32, auf dem Brocken bei 21 Grad. Morgen gibt es mehr Wolken als heute, vor allem südlich der Börde ziehen einige Schauer und Gewitter durch. Die Höchstwerte liegen zwischen 24 und 29 Grad.
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2: Ja, und hier kommt Peter der Große. Peter.

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0: Du bist ein Casanova, da ist sich die Kirsten sicher. Aber der Mann, um den es jetzt geht, der ist das auf alle Fälle nicht. Kein Casanova, er ist mit Deutschlands beliebtestes Fernsehgesicht, Günther Jauch. Seit vielen, vielen Jahren ist er ja im Fernsehen präsent. Heute wird der Journalist und Moderator 70 Jahre alt. Ein Porträt von Teuers Stoisek.
1: Herzlich willkommen bei SternTV.
2: Gut, manchmal ging es auch schief. Wie damals in den 90ern bei SternTV, als Jauch gleich mehreren gefälschten Geschichten auf den Leim ging. Die Stories waren einfach zu schön. Drogenfrösche in Frankfurt, der Ku Klux Klan in der Eifel, spektakuläre Enthüllungen. Aber leider ausgedacht. Von einem Mann, der sehr genau wusste, was der Chefredakteur Jauch wollte. Spektakuläre Enthüllungen. Jauch hätte darüber stolpern können, ist er aber nicht. Seine Popularität ist erstaunlich krisensicher. Zumindest pflegt Günther Jauch das Bild des Allernormalsten, des deutschesten Deutschen mit großer Beharrlichkeit. Alles Klischee natürlich, wahr und unwahr zugleich. Der behördliche Habitus kann nicht darüber hinwegtäuschen, dass Jauch ein außerordentlicher Improvisationskünstler ist. Bestes und längst legendäres Beispiel, das Champions League Halbfinale zwischen Real Madrid und Borussia Dortmund im April 1998.
3: Für alle die, die nicht rechtzeitig eingeschaltet haben, sie haben etwas verpasst, das erste Tor ist schon gefallen.
2: Kurz vor dem Spiel brach ein Tor zusammen, ein Ersatztor war weit und breit nicht zu sehen, also kalauten sich Jauch und sein Co-Kommentator Marcel Reif irgendwie über die Zeit. 76 Minuten dauerte das Spektakel, gebannt verfolgt von 13 Millionen Zuschauern. Danach schalteten viele ab. Das eigentliche Event war ja vorbei. Seine wahre Berufung hat Günther Jauch allerdings nicht am Spielfeldrand gefunden, sondern natürlich auf dem Quizsessel. Über 25 Jahre lang moderiert er jetzt die Sendung Wer wird Millionär? Über 1700 Mal in seiner leicht anironisierten Paraderolle als Oberlehrer der Nation. Mal streng, mal nachsichtig, immer jovial.
4: Haben Sie eine Grundschule besucht?
2: Aus dem beliebtesten Deutschen wurde so in der Wahrnehmung vieler auch noch der klügste Deutsche. Das ist ziemlich viel Superlativ für einen Normalo.
0: Ja, Günther Jauch. Heute feiert er seinen 70. Geburtstag und wir schicken Geburtstagsgrüße nach Potsdam.
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1: Um 11 Uhr mit Raik Steingasser. Experten der EU-Kommission haben sich für ein Social-Media-Verbot in der EU für Kinder unter 13 Jahren ausgesprochen. Das Gremium erklärte darüber hinaus, seien Beschränkungen für ältere Jugendliche denkbar, wenn Online-Dienste sie nicht vor Suchtgefahren, Gewaltdarstellungen und Hassrede schützten. Entsprechende Empfehlungen wurden von den Experten heute an Kommissionspräsidentin Ursula von der Leyen übergeben. Diese erklärte, die Kommission werde im Sommer einen Gesetzesvorschlag vorlegen. Im EU-Parlament wächst die Kritik an der geplanten Neuregelung der Fördermittelvergabe. Die EU-Kommission hat vorgeschlagen, nicht mehr direkt mit den Regionen zu verhandeln, sondern nur noch mit den nationalen Regierungen. Sie erhofft sich davon weniger Bürokratie und schnellere Verfahren. Die Grünen-EU-Abgeordnete Anna Cavazzini sagte dem MDR, man sei bisher gut damit gefahren, nicht alles über die Hauptstädte laufen zu lassen. Es bestehe die Sorge, dass die Regierungen sich das Geld nehmen und die Regionen leer ausgingen. Bundesaußenminister Johann Wadephul hat die USA und den Iran nach neuen gegenseitigen Angriffen zu direkten Gesprächen aufgefordert. Vor einem EU-Außenministertreffen in Brüssel sagte er, beide Seiten müssten jetzt schnell an den Verhandlungstisch zurückkehren. Wadephul forderte zugleich den Iran auf, die Angriffe auf die Straße von Hormus zu stoppen. Im Spreewald müssen Paddler derzeit mit Einschränkungen rechnen. Das Land Brandenburg hat wegen des Eichenprozessionsspinners etwa die Hälfte der schiffbaren Flächen im Unterspreewald vorübergehend gesperrt. Besucher sollen so vor Gesundheitsgefahren durch die giftigen Brennhaare der Raupe geschützt werden. Diese können starke Hautreizungen, Augenreizungen oder Husten auslösen. Der aus Jurassic Park bekannte neuseeländische Schauspieler Sam Neill ist tot. Nach Angaben seiner Familie starb er im Alter von 78 Jahren in Australien. Neill spielte 1993 in Steven Spielbergs Jurassic Park erstmals die Rolle des Dr. Alan Grant, später dann auch in den

0: anderen beiden Jurassic Park Filmen. 2023 hatte der Schauspieler eine Leukämieerkrankung öffentlich gemacht. Das waren die Nachrichten.
1: Der Wetterbericht für die MDR Schlagerwelt. Heute viel Sonne, dazu Quellwolken, im Osten vorübergehend stärker bewölkt, es bleibt überwiegend trocken, die Höchstwerte 27 bis 32 Grad. Morgen zeitweise bewölkt, stellenweise Schauer oder Gewitter, die Höchstwerte 24 bis 30 Grad und am Mittwoch reichlich Sonne, Schauer und Gewitter sind eher selten, es bleibt hochsommerlich warm.
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1: Ja, und ich habe jetzt die Cowboys von der Waterkant für Sie. Hier ist die Band Truckstop.

Ja, die Katrin und der Peter waren das und jeder Kuss von dir und so mancher Kuss, der kann ja schon sehr heiß sein. Genau wie die Temperaturen derzeit im Schlagerland, die sind schon recht ordentlich und heute wird's ja wieder richtig hochsommerlich warm. Und da kann ich nur sagen, viel, viel trinken und wenn Sie draußen unterwegs sind, eincremen nicht vergessen und eine Kopfbedeckung tragen. Und wenn möglich, die Füße ins Wasser. Und ich habe mal geguckt, wie sind denn so die Temperaturen der Badeseen im Schlagerland? Also Bärwalter See in der Oberlausitz 22 Grad, die Talsperre Pöhl im Vogtland 21 Grad, die Goitsche 20 Grad, Talsperre Kelpra 19 Grad und in Thüringen die Blaulochtalsperre 17 Grad, das ist schon ordentlich frisch, Nordstrand in Erfurt 21 Grad, der Stausee Hohenfelden 23 Grad und das Zollenroder Meer 21 Grad. Ja, und dazu dann noch eine frische Prise und dann wünsche ich Ihnen einen ganz, ganz gemütlichen Montag. Die Musik gibt es von uns, jetzt von Monika Martin.

Na, da ist er doch schon richtig verliebt. Lass meine Hand nicht los. Chris Roberts war das hier in ihrer MDR Schlagerwelt. Einen schönen Vormittag wünsche ich Ihnen. In der nächsten halben Stunde, da geht's um Passwörter. Und die muss man ja immer richtig schützen. Sonst können Hacker zum Beispiel ihr Bankkonto knacken. Mehr zur Sicherheit in der nächsten halben Stunde. Gleich um 11:30 die Nachrichten aus Ihrer Region, den Wetterbericht dazu. Und bis dahin bleiben wir noch so verliebt wie Chris Roberts. Hier kommt Francine Jordi mit einem Liebesroman, der nie enden soll.

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2: Aus Sachsen-Anhalt mit Tatjana Gropius. Allein im letzten Jahr ist in Sachsen-Anhalt dadurch ein Millionenschaden entstanden und der könnte dieses Jahr noch einmal steigen. Die Rede ist von Buntmetalldiebstahl. Kriminelle versuchen dabei alles zu Geld zu machen, von der Dachrinne über Stromkabel bis zu Kupferrohren. Halle, der Burgenlandkreis und auch im Landkreis Anhalt-Bitterfeld haben die Diebe besonders häufig zugeschlagen. Die Entwicklung auf den Rohstoffmärkten hat zuletzt für einen enormen Preisanstieg bei Buntmetallen, insbesondere Kupfer, gesorgt. Laut Landeskriminalamt ist das Problem, dass die Diebe oft sehr leicht an ihre Beute kommen. Unterhaltsvorschuss für Alleinerziehende wird gezahlt, wenn ein Elternteil nach der Trennung seinen finanziellen Verpflichtungen für die Kinder nicht nachkommt. In Sachsen-Anhalt lagen die Ausgaben für etwa 36.000 Kinder und Jugendliche dafür zuletzt bei 125,6 Millionen Euro pro Jahr. Bundesfamilienministerin Prien will bei dem Unterhaltsvorschuss nun aber den Rotstift ansetzen. Gezahlt werden soll künftig nicht mehr bis zum 18., sondern nur noch bis zum 16. Geburtstag des Kindes. Auf Sachsen-Anhalts Feldern steht gerade die Ernte an. Aber als ob die wirtschaftlichen Bedingungen, wie zum Beispiel gestiegene Kosten, nicht schon genug wären, gibt es für viele Landwirte noch eine weitere Herausforderung, die Hitze. Vom Landesbauernverband heißt es, dass selbst eine gute Ernte die Situation bei vielen Betrieben nicht entspannen könne.
3: Das Wetter bei uns in Sachsen-Anhalt. Heute viel Sonne, dazu ein paar Quellwolken, die von der Altmark übers Jerichoer Land auch mal dichter sein können. Die Höchstwerte 27 bis 32 auf dem Brocken bei 21 Grad. Morgen gibt es mehr Wolken als heute, vor allem südlich der Börde ziehen einige Schauer und Gewitter durch. Die Höchstwerte liegen zwischen 24 und 29 Grad.
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3: Einen schönen Montagvormittag wünsche ich Ihnen und jetzt zählen wir wieder gemeinsam mit Martin Lackner.

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0: So, und jetzt geht's um Passwörter. Gehören Sie auch zu der Fraktion 1, 2, 3, 4, 5, 6, 7 oder nutzen Sie Ihr Geburtsdatum oder das Ihres Kindes? Sicher ist das nicht wirklich, wenn auch verständlich, denn wer will sich diese ganze Passwörterflut denn überhaupt merken? Zum Glück gibt es ja längst andere Möglichkeiten. Fingerabdruck zum Beispiel oder Gesichtserkennung oder die Zwei-Faktoren-Authentifizierung. Ulrike Köhler hat nachgefragt.
2: Bei Firmenkonten ist es inzwischen gang und gäbe, seine Identität mit zwei unterschiedlichen Komponenten nachzuweisen. Und auch im privaten Bereich wird immer häufiger die Zwei- oder sogar Mehrfachfaktor-Authentifizierung genutzt. Und das ist auch gut so, meint Martin Gobin, Digitalexperte der Stiftung Warentest.
3: Sehr viele Menschen machen sich zu Hause die Haustür ein zweites Schloss, weil sie instinktiv wissen, zwei Schlösser sind sicherer als eines. Und genauso ist es im Internet auch. Passwörter alleine sind viel zu unsicher, das ist erwiesen. Und deswegen braucht man einen zweiten Faktor, zu dem raten wir ganz dringend.
2: Das wichtigste Passwort überhaupt ist das für das E-Mail-Konto, findet Martin Gobin von der Stiftung Warentest.
3: Denn wenn jemand Zugang zu ihrer E-Mail-Adresse hat, kann er fast alle anderen Konten auch zurücksetzen. Wenn sie zum Beispiel ihr Passwort vergessen haben, dann lassen sie sich meist eine Mail schicken. Wenn dann aber diese E-Mail abgefangen werden kann, weil der Angreifer ihr Passwort für ihren E-Mail-Account hat, dann kann der quasi alle anderen Passwörter zurücksetzen.
2: Die Nutzung von Zahlungsdiensten wie etwa Google Pay oder Apple Pay mit Zwei-Faktor-Authentifizierung hält Gobin aber für relativ sicher.
3: Gerade für Zahlungsanbieter schreibt die EU seit Jahren sehr harte Sicherheitsmaßnahmen vor. Das ist immer eine Kombination aus Wissen, wie zum Beispiel Passwort oder PIN, Besitz, also dem Smartphone oder einer Karte und sogenannter Inhärenz, also Dingen wie Fingerabdruck oder Gesichtserkennung. Ich habe auch noch nie groß gelesen, dass da Angriffe erfolgreich waren.
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1: Um 12 Uhr mit Jean-Marc Holkemes. Volkswagen-Chef Oliver Blume stellt die Belegschaft auf deutlich härtere Einschnitte ein als bisher vom Konzern beschlossen. Das geht aus einem Interview im VW-Intranet hervor, aus dem mehrere Medien zitieren. Darin spricht Blume erstmals von weiteren 50.000 Stellen weltweit, die in den nächsten Jahren gestrichen werden könnten. Insgesamt könnte es also 100.000 Stellen treffen. Blume begründete das mit teuren Überkapazitäten. Für die Werke in Zwickau, Emden, Hannover und Neckarsulm gebe es für die Jahre ab 2030 bisher kein wettbewerbsfähiges Konzept. Es gebe aber intelligentere Lösungen, als ein Werk zu schließen. Experten der EU-Kommission haben ein Social-Media-Verbot für Kinder unter 13 Jahren empfohlen. Das Gremium erklärte, die Nutzung sollte bis zu dieser Altersgrenze nur unter Aufsicht der Eltern oder in einem pädagogischen Kontext erfolgen. Darüber hinaus seien Beschränkungen für ältere Jugendliche denkbar, wenn Online-Dienste sie nicht vor Suchtgefahren, Gewaltdarstellungen und Hassrede schützten. Kommissionspräsidentin Ursula von der Leyen kündigte für den Sommer einen Gesetzesvorschlag dazu an. Bundesaußenminister Johann Wadephohl hat die USA und den Iran nach 9 gegenseitigen Angriffen zu direkten Gesprächen aufgefordert. Vor einem EU-Außenministertreffen in Brüssel sagte er, beide Seiten müssten jetzt schnell an den Verhandlungstisch zurückkehren. Wadephohl forderte zugleich den Iran auf, die Angriffe auf die Straße von Hormuz zu stoppen. Die USA hatten in der Nacht erneut Raketen- und Flugabwehrsysteme sowie Boote der iranischen Revolutionsgarden angegriffen. Teheran attackierte seinerseits US-Militärziele in Jordanien, Kuwait und Bahrain. Der Iran-Krieg hat das Fliegen deutlich verteuert. Wie das Statistische Bundesamt mitteilte, kosteten in Deutschland im ersten Halbjahr Tickets für internationale Flüge im Schnitt 8,5% mehr als ein Jahr zuvor. Besonders verteuert hätten sich Flüge nach Mittelamerika und zu europäischen Zielen, und zwar im Schnitt um 12 bzw. 11%. Die Flugpreise innerhalb Deutschlands seien um knapp 10% gestiegen. Im Spreewald müssen Paddler derzeit mit Einschränkungen rechnen. Das Land Brandenburg hat wegen des Eichenprozessionsspinners etwa die Hälfte der schiffbaren Flächen im Unterspreewald vorübergehend gesperrt. Besucher sollen so vor Gesundheitsgefahren durch die giftigen Brennhaare der Raupe geschützt werden. Das waren die Nachrichten.
2: Der Wetterbericht für die MDR Schlagerwelt. Heute viel Sonne, dazu Quellwolken, im Osten vorübergehend stärker bewölkt, es bleibt überwiegend trocken, die Höchstwerte 27 bis 32 Grad. Morgen zeitweise bewölkt, stellenweise Schauer oder Gewitter, die Höchstwerte 24 bis 30 Grad und am Mittwoch reichlich Sonne, Schauer und Gewitter sind eher selten, es bleibt hochsommerlich warm.
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2: Ja, und wie immer an dieser Stelle heißt es Mahlzeit. Ich wünsche Ihnen was Leckeres auf den Teller und was Leckeres für die Ohren gibt's von uns. Hier kommt Andrea Berg.

0: Wo bist du? Das war Dirk Busch hier in ihrer MDR Schlagerwelt und ich wünsche Ihnen eine schöne Mittagszeit. Und wie immer an dieser Stelle gibt es Grüße für Ihre Lieben und da können sich gleich mal zwei Jubilare freuen. Los geht's mit Dieter Engelmann in Blankenburg und hier steht: Lieber Dieter, wir gratulieren dir von Herzen zu deinem 75. Geburtstag. Wir wünschen dir viel Gesundheit, Glück und Freude. Bleib so wie du bist und lass dich heute ordentlich feiern. Liebe Grüße von deiner Bärbel, Claudia und deinen Enkelkindern. Und den runden 80. feiert heute Reinhard Grossmann. Es grüßen seine Ehefrau Irmgard, seine Kinder Kathleen mit Jens, André mit Tina und sein Enkel Niklas mit Lena aus Leipzig. Sie wünschen für die kommenden Jahre beste Gesundheit, Glück und viel Freude bei seinen Hobbys, nämlich im Garten und Autos reparieren. Na dann, lassen Sie sich heute ordentlich feiern. Von uns gibt es die Musik. Hier kommt Uli Martin.
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1: Aus Sachsen-Anhalt mit Tatjana Grobius. Allein im letzten Jahr ist in Sachsen-Anhalt dadurch ein Millionenschaden entstanden und der könnte dieses Jahr noch einmal steigen. Die Rede ist von Buntmetalldiebstahl. Kriminelle versuchen dabei alles zu Geld zu machen, von der Dachrinne über Stromkabel bis zu Kupferrohren. Halle, der Burgenlandkreis und auch im Landkreis Anhalt-Bitterfeld haben die Diebe besonders häufig zugeschlagen. Die Entwicklung auf den Rohstoffmärkten hat zuletzt für einen enormen Preisanstieg bei Buntmetallen, insbesondere Kupfer, gesorgt. Laut Landeskriminalamt ist das Problem, dass die Diebe oft sehr leicht an ihre Beute kommen. Unterhaltsvorschuss für Alleinerziehende wird gezahlt, wenn ein Elternteil nach der Trennung seinen finanziellen Verpflichtungen für die Kinder nicht nachkommt. In Sachsen-Anhalt lagen die Ausgaben für etwa 36.000 Kinder und Jugendliche dafür zuletzt bei 125,6 Millionen Euro pro Jahr. Bundesfamilienministerin Prien will bei dem Unterhaltsvorschuss nun aber den Rotstift ansetzen. Gezahlt werden soll künftig nicht mehr bis zum 18., sondern nur noch bis zum 16. Geburtstag des Kindes. Auf Sachsen-Anhalts Feldern steht gerade die Ernte an. Aber als ob die wirtschaftlichen Bedingungen, wie zum Beispiel gestiegene Kosten, nicht schon genug wären, gibt es für viele Landwirte noch eine weitere Herausforderung, die Hitze. Vom Landesbauernverband heißt es, dass selbst eine gute Ernte die Situation bei vielen Betrieben nicht entspannen könne.
2: Das Wetter bei uns in Sachsen-Anhalt. Heute viel Sonne, dazu ein paar Quellwolken, die von der Altmark übers Jerichoer Land auch mal dichter sein können. Die Höchstwerte 27 bis 32 auf dem Brocken bei 21 Grad. Morgen gibt es mehr Wolken als heute, vor allem südlich der Börde ziehen einige Schauer und Gewitter durch. Die Höchstwerte liegen zwischen 24 und 29 Grad.
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2: Ja, und ich habe jetzt Michael Morgan für Sie. Eine schöne Mittagszeit wünsche ich.

Na, Sie haben ihn garantiert wiedererkannt. Mein Himmel bist du. Der Nick mit dem P-Punkt war das Nick P. in der MDR-Schlagerwelt. Wenn Sie noch Mittagszeit haben, genießen Sie die Zeit, die Auszeit. Genießen Sie Ihr Mittagessen. Von uns gibt es die Musik dazu. Gleich nach eins erwartet Sie mein Kollege Holger Ralf Erhardt und begleitet Sie dann weiter durch den Montag bis in den Abend. Ich wünsche Ihnen eine angenehme Zeit. Sage Tschüss, bye bye, Ihr euer Andreas Kallwitz. Bis morgen früh 6 Uhr. Und dann starten wir gemeinsam in den Dienstag. Und hier kommt noch Christoph.

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1: Um 13 Uhr mit Jean-Marc Heukemes. Volkswagen-Chef Oliver Blume stellt die Belegschaft auf deutlich härtere Einschnitte ein als bisher vom Konzern beschlossen. Das geht aus einem Interview im VW-Intranet hervor, aus dem mehrere Medien zitieren. Darin spricht Blume erstmals von weiteren 50.000 Stellen weltweit, die in den nächsten Jahren gestrichen werden könnten. Insgesamt könnte es also 100.000 Stellen treffen. Blume begründete das mit teuren Überkapazitäten. Für die Werke in Zwickau, Emden, Hannover und Neckarsulm gebe es für die Jahre ab 2030 bisher kein wettbewerbsfähiges Konzept. Es gebe aber intelligentere Lösungen, als ein Werk zu schließen. Die EU und Großbritannien verhängen wegen Cyberangriffen weitere Sanktionen gegen Russland. Betroffen sind nach Angaben aus Brüssel und London sowohl Organisationen als auch Einzelpersonen. Darunter seien mehrere hochrangige Mitglieder des russischen Militärgeheimdienstes GRU. Wegen der Angriffe wurden die russischen Botschafter in Berlin und Paris einbestellt. Das Auswärtige Amt erklärte, man beobachte seit vielen Jahren bösartige Cyberaktivitäten aus Russland. Diese würden entschlossen beantwortet. Experten der EU-Kommission haben ein Social-Media-Verbot für Kinder unter 13 empfohlen. Das Gremium erklärte, die Nutzung bis 13 Jahre sollte nur unter Aufsicht erfolgen. Denkbar seien Beschränkungen auch für ältere Jugendliche, wenn die Plattformen den Schutz vor Suchtgefahren, Gewaltdarstellungen und Hassrede nicht verbesserten. Kommissionspräsidentin Ursula von der Leyen kündigte dazu für den Sommer einen Gesetzesvorschlag an. Sachsen fördert den sozialen Wohnungsbau in diesem Jahr mit fast 200 Millionen Euro. Wie das Entwicklungsministerium mitteilte, sind das gut 7 Millionen Euro mehr als 2025. Knapp ein Drittel der Mittel sei für den Bau von 740 Wohnungen in Leipzig und Dresden vorgesehen. Der Rest stehe für die Modernisierung von 1.600 Wohnungen in ganz Sachsen zur Verfügung. Rund drei Viertel der Summe kommen vom Bund, ein Viertel steuert der Freistaat bei. Der Irankrieg hat das Fliegen deutlich verteuert. Wie das Statistische Bundesamt mitteilte, kosteten Tickets für internationale Flüge im ersten Halbjahr im Schnitt 8,5% mehr als ein Jahr zuvor. Flüge nach Mittelamerika oder ins europäische Ausland hätten sich sogar um mehr als 11% verteuert. Die Preise für innerdeutsche Flüge seien um knapp 10% gestiegen. Das waren die Nachrichten.
2: Das Wetter in der Schlagerwelt, viel Sonne, teilweise Wolken, überwiegend trocken, aber vom Eisfeld bis zur Altmark einzelne Schauer oder Gewitter möglich. 27 bis 32 Grad. In der Nacht zunehmend bewölkt, einzelne Schauer und Gewitter, 20 bis 14 Grad. Morgen in der Altmark heiter, sonst teilweise dichte Bewölkung, gebietsweise Schauer und Gewitter, 25 bis 30 Grad. Am Mittwoch wechselhaft mit Schauern und vereinzelt Gewittern, etwas sinkende Temperatur.

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1: Willkommen zur zweiten Tageshälfte. Starten Sie mit mir in den heutigen Montagnachmittag. Dazu wünsche ich gute Unterhaltung und viel Freude jetzt mit Leonhard.

0: Das war Graeme Bonney und der hat am Wochenende offenbar eine Eroberung gemacht, denn nicht ohne Grund kam er zu der Erkenntnis, du bist viel zu schön, um alleine nach Hause zu gehen. Das war ein Schlagerklassiker von 1972 hier in der Schlagerwelt. Die aktuellen Schlager, die finden Sie bei uns immer in der ARD Schlager-Hitparade, bei uns am Freitag zwischen 18 und 20 Uhr im Programm und bis Mittwoch 12 Uhr können Sie Ihre Stimme abgeben und so die Sendung mitgestalten. Ganz oben auf dem Schlagerthron zurzeit zum zweiten Mal die Rothensteiner mit Ciao Ciao Amore.
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1: Aus Sachsen-Anhalt mit Tatjana Gropius. Allein im letzten Jahr ist in Sachsen-Anhalt dadurch ein Millionenschaden entstanden und der könnte dieses Jahr noch einmal steigen. Die Rede ist von Buntmetalldiebstahl. Kriminelle versuchen dabei alles zu Geld zu machen, von der Dachrinne über Stromkabel bis zu Kupferrohren. Halle, der Burgenlandkreis und auch im Landkreis Anhalt-Bitterfeld haben die Diebe besonders häufig zugeschlagen. Die Entwicklung auf den Rohstoffmärkten hat zuletzt für einen enormen Preisanstieg bei Buntmetallen, insbesondere Kupfer, gesorgt. Laut Landeskriminalamt ist das Problem, dass die Diebe oft sehr leicht an ihre Beute kommen. Unterhaltsvorschuss für Alleinerziehende wird gezahlt, wenn ein Elternteil nach der Trennung seinen finanziellen Verpflichtungen für die Kinder nicht nachkommt. In Sachsen-Anhalt lagen die Ausgaben für etwa 36.000 Kinder und Jugendliche dafür zuletzt bei 125,6 Millionen Euro pro Jahr. Bundesfamilienministerin Prien will bei dem Unterhaltsvorschuss nun aber den Rotstift ansetzen. Gezahlt werden soll künftig nicht mehr bis zum 18., sondern nur noch bis zum 16. Geburtstag des Kindes. Auf Sachsen-Anhalts Feldern steht gerade die Ernte an. Aber als ob die wirtschaftlichen Bedingungen, wie zum Beispiel gestiegene Kosten, nicht schon genug wären, gibt es für viele Landwirte noch eine weitere Herausforderung, die Hitze. Vom Landesbauernverband heißt es, dass selbst eine gute Ernte die Situation bei vielen Betrieben nicht entspannen könne.
2: Das Wetter in Sachsen-Anhalt mit Sonne und ein paar Quellwolken. Im weiteren Verlauf im Altmarkkreis Salzwedel schauen Gewitter möglich. Die Temperatur liegt zwischen 27 und 32, auf dem Brocken bei 21 Grad. In der Nacht zum Teil sternenklar, zum Teil stärker bewölkt. Einzelne Schauer und Gewitter sind möglich. 18 bis 14 Grad. Morgen im Norden trocken, es scheint häufig die Sonne, sonst zeitweise dichte Wolken mit Schauern und Gewittern. 24 bis 29 Grad.
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2: Herzlich willkommen zur zweiten Tageshälfte hier in Ihrer MDR Schlagerwelt. Ich wünsche Ihnen einen angenehmen, unterhaltsamen Montagnachmittag und jetzt viel Freude mit den Schlagererfolgen von Matthias Reim, Peter Rubin und zunächst den Flippers. Also geballte Männerpower.

0: Hallo, hier ist Matthias Reim. Ich finde es toll, dass Sie die MDR Schlagerwelt hören und ich wünsche Ihnen einen schönen Nachmittag.
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0: Sommer, Sonne, am besten jetzt am Sonnenstrand. Sachsen, Sachsen-Anhalt und Thüringen sind in der zweiten Ferienwoche. Und jeder möchte da wissen, bleibt es sommerlich, wird es heiß oder regnet es bald mal wieder? Antworten darauf weiß meine Kollegin Diana Weise im Wetterstudio. Wir schalten dahin und fragen nach, wie warm ist es denn momentan im Land?
1: Derzeit gibt es in Bucha und Sebnitz 24 Grad schon. Höher sind die Temperaturen vor allem in Sachsen-Anhalt. 29 Grad hat Arnstein schon erreicht. Und die Höchstwerte am Nachmittag sind wieder doch auch teilweise im heißen Bereich zwischen 27 und 32 Grad. Sonnenschein gibt es weiter reichlich. Allerdings unser Wochenendhoch verabschiedet sich und ein neues Hoch muss erst noch sich ausdehnen. Und da sind auch ein paar Wolken jetzt am Himmel dabei. Die könnten von der Altmark Richtung Börde und Harz heute Nachmittag, heute Abend vielleicht schon mal für ein einzelnes Gewitter reichen. Aber sonst wird es auch am Nachmittag trocken sein.
0: Können die Luft auch ein bisschen abkühlen, sodass die Nacht dann für uns alle etwas erfrischender wird?
1: In der Nacht erstmal wird sich da noch nichts erfrischen. Eher ist es so, dass es so eher tropisch wieder mal wird mit Tiefstwerten zwischen 20 und 14 Grad, weil auch relativ viele Wolken da sind. Erstmal einzelne Gewitter noch auftreten. Aber morgen werden dann doch schon ein paar mehr Schauer und Gewitter entstehen. Es gibt auch immer mal dichte Wolken. Und somit werden die Temperaturen in den nächsten Tagen auch ein bisschen runtergehen. Morgen gibt es nur noch ganz vereinzelt 30 Grad, meist so 25 bis 29 Grad.
0: Das waren die ausführlicheren Wetteraussichten mit Diana Weise. Danke und liebe Grüße. Und ich habe jetzt für Sie die aktuelle Nummer von Nicole. Mit Ich will mehr hat sie sich in der letzten Ausgabe der ARD-Schlagerhitparade am letzten Freitag auf Platz 4 von uns verabschiedet.

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1: Um 14 Uhr mit Jean-Marc Reukemes. Volkswagen-Chef Oliver Blume hat erstmals das mögliche Ausmaß weiterer Stellenstreichungen genannt. Blume sagte in einem Intranet-Interview, ohne Veränderung der Arbeitskosten ergebe sich eine Größenordnung von rund 50.000 Stellen. Insgesamt könnte es also 100.000 Stellen treffen. Blume verwies auf die teuren Überkapazitäten. Für die Werke in Zwickau, Emden, Hannover und Neckarsulm gebe es für die Jahre ab 2030 bisher kein wettbewerbsfähiges Konzept. Es gäbe aber intelligentere Lösungen, als ein Werk zu schließen. Die EU und Großbritannien verhängen wegen Cyberangriffen weitere Sanktionen gegen Russland. Betroffen sind nach Angaben aus Brüssel und London sowohl Organisationen als auch Einzelpersonen. Darunter seien mehrere hochrangige Mitglieder des russischen Militärgeheimdienstes GRU. Wegen der Angriffe wurden die russischen Botschafter in Berlin und Paris einbestellt. Das Auswärtige Amt erklärte, man beobachte seit vielen Jahren bösartige Cyberaktivitäten aus Russland. Diese würden entschlossen beantwortet. Sachsen fördert den sozialen Wohnungsbau in diesem Jahr mit fast 200 Millionen Euro. Wie das Entwicklungsministerium mitteilte, sind das gut 7 Millionen Euro mehr als 2025. Knapp ein Drittel der Mittel sei für den Bau von 740 Wohnungen in Leipzig und Dresden vorgesehen. Der Rest stehe für die Modernisierung von 1600 Wohnungen in ganz Sachsen zur Verfügung. Rund drei Viertel der Summe kommen vom Bund, ein Viertel steuert der Freistaat bei. Die AfD-Fraktion im Niedersächsischen Landtag hat ihren früheren Vorsitzenden Stefan Martyszewski-Drewes ausgeschlossen. Fraktionschef Klaus Wichmann erklärte, Martyszewski-Drewes sei aus der Partei ausgetreten und könne somit nicht Mitglied der Fraktion sein. Der Abgeordnete bestritt, Partei oder Fraktion verlassen zu haben. Nach dpa-Informationen erlosch seine Mitgliedschaft wegen nicht gezahlter Mandatsträgerabgaben. Zuletzt hatte er Vorwürfe gegen den AfD-Landesvorstand erhoben und von einem korrupten System gesprochen. Der Iran-Krieg hat das Fliegen deutlich verteuert. Wie das Statistische Bundesamt mitteilte, kosteten Tickets für internationale Flüge im ersten Halbjahr im Schnitt 8,5% mehr als ein Jahr zuvor. Flüge nach Mittelamerika oder ins europäische Ausland hätten sich sogar um mehr als 11% verteuert. Die Preise für innerdeutsche Flüge seien um knapp 10% gestiegen. Das waren die Nachrichten.
2: Das Wetter in der Schlagerwelt, viel Sonne, teilweise Wolken, überwiegend trocken, aber vom Eisfeld bis zur Altmark einzelne Schauer oder Gewitter möglich. 27 bis 32 Grad. In der Nacht zunehmend bewölkt, einzelne Schauer und Gewitter, 20 bis 14 Grad. Morgen in der Altmark heiter, sonst teilweise dichte Bewölkung, gebietsweise Schauer und Gewitter, 25 bis 30 Grad. Am Mittwoch wechselhaft mit Schauern und vereinzelt Gewittern, etwas sinkende Temperatur.
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2: Hallo und herzlich willkommen hier im Programm der MDR Schlagerwelt. Ihnen einen schönen, unterhaltsamen Montagnachmittag. Und ich beantworte auch gleich mal die Frage: Hättest du heute Zeit für mich? Na klar, genau 3,5 Minuten hast du jetzt, lieber Gigi Anderson.

Wenn die Wandervögel ziehen, das war ein Amiga-Schlagerklassiker mit der schönen Aurora La Casa, die heute in Wandlitz, genauer gesagt im Ortsteil Stolzenhagen lebt und dort malt und modelliert sie. Und tatsächlich

0: Tatsächlich sind auch schon wieder die ersten Wandervögel unterwegs, obwohl wir ja erst Sommer haben. Oder vielleicht auch gerade deswegen. Die Autobahnen Richtung Norden ans Meer bzw. Süden in die Berge, die sind jedenfalls gut gefüllt. Die MDR Schlagerwelt am Dienstagnachmittag geht es Ihnen auch so. Man hat endlich mal Zeit und will etwas entspannen. Und ausgerechnet dann wird in der Nachbarschaft Krach gemacht. Geräusche werden ja mal mehr und mal weniger als angenehm empfunden. Haben Sie denn ein Lieblingsgeräusch, das Sie besonders mögen?
1: Die Hundepfoten von meinem Hund, wenn sie sich freut, mich zu sehen, wenn sie dann so angerannt kommt, weil ich mich da einfach riesig freue und direkt ein Grinsen auf dem Gesicht habe.
2: Das Rollen eines Fahrradreifens auf dem Asphalt. Man hört, dass man unterwegs ist, ja.
3: Wind durch die Blätter, weil es mich beruhigt.
4: Mein Lieblingsgeräusch ist so das Rauschen von einem Bach. Das ist sehr angenehm und sehr entspannend.
5: Das Singen der Vögel, weil es ja so ganz unterschiedlich ist. Je nach Vogelart haben die eine andere Melodie. Ist eigentlich ganz cool, was es da so für eine Vielfalt gibt.
0: Sehen Sie, Geräusche werden ganz unterschiedlich empfunden. Aber bei vielen Dingen, die gerade genannt werden, da kann ich auch mitgehen. Und bei Musik, was ja am Ende auch nur Geräusche sind, da bin ich nicht zu halten. Als Jorgen und Nils in Stockholm im Globen 2000 den Eurovision Song Contest gewannen, da war ich regelrecht glücklich. Denn sie waren meine heimlichen Favoriten mit Fly on the Wings of Love. Oder auf Deutsch, weil nur die Liebe zählt. Wir sind die Olsen Brothers.

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1: Aus Sachsen-Anhalt mit Tatjana Gropius. Allein im letzten Jahr ist in Sachsen-Anhalt dadurch ein Millionenschaden entstanden und der könnte dieses Jahr noch einmal steigen. Die Rede ist von Buntmetalldiebstahl. Kriminelle versuchen dabei alles zu Geld zu machen, von der Dachrinne über Stromkabel bis zu Kupferrohren. Halle, der Burgenlandkreis und auch im Landkreis Anhalt-Bitterfeld haben die Diebe besonders häufig zugeschlagen. Die Entwicklung auf den Rohstoffmärkten hat zuletzt für einen enormen Preisanstieg bei Buntmetallen, insbesondere Kupfer, gesorgt. Laut Landeskriminalamt ist das Problem, dass die Diebe oft sehr leicht an ihre Beute kommen. Unterhaltsvorschuss für Alleinerziehende wird gezahlt, wenn ein Elternteil nach der Trennung seinen finanziellen Verpflichtungen für die Kinder nicht nachkommt. In Sachsen-Anhalt lagen die Ausgaben für etwa 36.000 Kinder und Jugendliche dafür zuletzt bei 125,6 Millionen Euro pro Jahr. Bundesfamilienministerin Prien will bei dem Unterhaltsvorschuss nun aber den Rotstift ansetzen. Gezahlt werden soll künftig nicht mehr bis zum 18., sondern nur noch bis zum 16. Geburtstag des Kindes. Auf Sachsen-Anhalts Feldern steht gerade die Ernte an. Aber als ob die wirtschaftlichen Bedingungen, wie zum Beispiel gestiegene Kosten, nicht schon genug wären, gibt es für viele Landwirte noch eine weitere Herausforderung, die Hitze. Vom Landesbauernverband heißt es, dass selbst eine gute Ernte die Situation bei vielen Betrieben nicht entspannen könne.
2: Das Wetter in Sachsen-Anhalt mit Sonne und ein paar Quellwolken. Im weiteren Verlauf im Altmarkkreis Salzwedel schauen Gewitter möglich. Die Temperatur liegt zwischen 27 und 32, auf dem Brocken bei 21 Grad. In der Nacht zum Teil sternenklar, zum Teil stärker bewölkt. Einzelne Schauer und Gewitter sind möglich. 18 bis 14 Grad. Morgen im Norden trocken, es scheint häufig die Sonne, sonst zeitweise dichte Wolken mit Schauern und Gewittern. 24 bis 29 Grad.
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2: Willkommen am Montagnachmittag hier im Programm Ihrer MDR Schlagerwelt. Ich wünsche Ihnen unterhaltsame Minuten und viel Freude mit Ihren Lieblingsschlagern und hätte da jetzt die fast 70-jährige Juliane Werding. Am kommenden Sonntag wird sie nämlich 70 mit Nacht voll Schatten. Da.

Roland Kaiser mit Manchmal geht es tiefer als man denkt aus seiner Langspielplatte Etwas von mir, die 1979 erschien, hier zu hören in der MDR Schlagerwelt. Die Ahrtal-Katastrophe war ein Wetterereignis, das durch die Klimaerwärmung maßgeblich extremer wurde, wie ein internationales Forschungsteam im Nachgang analysiert hatte. Vor genau 5 Jahren ereignete sich diese Katastrophe und zeigte einmal mehr, wie verletzlich wir Menschen sind. Hat man aus der Katastrophe gelernt und welche Maßnahmen wurden umgesetzt, damit sich so ein Ereignis

0: Ereignis nicht wiederholt. MDR-Reporterin Janina Schreiber.
1: Die Ahrtal-Katastrophe war ein Wetterereignis, das durch die Klimaerwärmung maßgeblich extremer wurde, wie ein internationales Forschungsteam im Nachgang analysiert hatte. Das rheinland-pfälzische Umweltministerium rechnet vor diesem Hintergrund damit, dass sich das lokale Sturzflutenrisiko auch in Zukunft verschärfen wird. Deshalb seien nach der Ahr-Katastrophe Warnketten verbessert und Gefahrenkarten überarbeitet worden. Gleichzeitig habe das Land seit der Flut rund 180 Millionen Euro in technischen Hochwasserschutz wie Deiche, Polder und Rückhalteräume investiert. Weitere Millionen fließen in die Beratung der Bevölkerung und Kommunen. Außerdem sei mit dem Hydro-Zwilling ein digitales 3D-Modell geschaffen worden, mit dem Kommunen und Bürger simulieren können, wohin das Wasser bei Starkregen tatsächlich fließt. Denn es sei nicht nur an der Ahr wichtig, über die Risiken von Hochwasser und Starkregen zu informieren und das Bewusstsein für die eigene Vorsorge zu stärken, so das Umweltministerium. Die Umweltverbände BUND und NABU kritisieren, dass das Land zwar viel in Warnsysteme, Karten und technische Schutzmaßnahmen investiere, der natürliche Hochwasserschutz aber noch nicht flächendeckend umgesetzt werde. Den Flüssen mehr Raum zu geben, könne Hochwasser zwar nicht verhindern, die Spitzen aber deutlich abmildern und gehe Hand in Hand mit Naturschutz.

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1: Um 15 Uhr mit Jean-Marc Heukemes. Internationale Geldgeber haben für den Wiederaufbau des Gazastreifens 884 Millionen Euro zugesagt. Das teilte die EU-Kommissarin für das Mittelmeer, Dubravka Šuica, bei einer Geberkonferenz in Brüssel mit. Ein wichtiges Projekt sei der Wiederaufbau der Wasserversorgung und der Sanitäranlagen. Ein weiterer Schwerpunkt sei die Beseitigung und Entsorgung von Trümmern und Müll. Die Bundesregierung stellt dafür 66,5 Millionen Euro bereit. Volkswagen-Chef Oliver Blume hat erstmals das mögliche Ausmaß weiterer Stellenstreichungen genannt. Blume sagte in einem Intranet-Interview, ohne Veränderung der Arbeitskosten ergebe sich eine Größenordnung von rund 50.000 Stellen. Insgesamt könnte es also 100.000 Stellen treffen. Blume verwies auf die teuren Überkapazitäten. Für die Werke in Zwickau, Emden, Hannover und Neckarsulm gebe es für die Jahre ab 2030 bisher kein wettbewerbsfähiges Konzept. Es gäbe aber intelligentere Lösungen, als ein Werk zu schließen. Die Stadt Leipzig wünscht sich schärfere Sanktionen gegen Väter, die keinen Unterhalt zahlen. Jugendamt-Abteilungsleiter Martin Benner sagte dem MDR, begrüßenswert wäre ein Führerscheinentzug. In rund 30% der Fälle werde vom Staat ein Vorschuss gezahlt, weil die Väter sich zu zahlen weigerten. Den Vorschlag von Familienministerin Karin Prien, einen Vorschuss nur bis zum 16. Lebensjahr des Kindes zu zahlen, lehnte Benner ab. Er regte stattdessen einkommensabhängige Zahlungen an. CSU-Chef Markus Söder hat in der Debatte um ein Verbotsverfahren gegen Teile der AfD ein Machtwort gesprochen. Söder sagte nach der CSU-Vorstandssitzung, er halte es für politisch unklug, diesen Weg zu beschreiten. Auch Innenminister Alexander Dobrindt und Joachim Herrmann rieten zur Zurückhaltung, weil die juristische Durchsetzbarkeit kaum gewährleistet sei. Mehrere CSU-Politiker hatten zuletzt ein Verbotsverfahren nur für die Thüringer AfD angeregt. Die meisten extremistischen Tendenzen würden dem Thüringer Landesverband zugeordnet. Der Orden Pour le Mérite hat 4 neue Mitglieder. Wie Kulturstaatsminister Wolfram Weimer mitteilte, wurden der Maler und Bildhauer Anselm Kiefer und die Kölner Rechtswissenschaftlerin Angelika Nussberger gewählt. Als ausländische Mitglieder wurden die serbische Performance-Künstlerin Marina Abramovic und der Schweizer Ökonom Ernst Fehr aufgenommen. Dem Orden gehören somit 72 Persönlichkeiten an, darunter 17 Nobelpreisträger. Die Aufnahme zählt zu den höchsten Ehrungen für Wissenschaftler und Künstler in Deutschland. Das waren die Nachrichten.
2: Das Wetter in der Schlagerwelt, viel Sonne, teilweise Wolken, überwiegend trocken, aber vom Eisfeld bis zur Altmark einzelne Schauer oder Gewitter möglich. 27 bis 32 Grad. In der Nacht zunehmend bewölkt, einzelne Schauer und Gewitter, 20 bis 14 Grad. Morgen in der Altmark heiter, sonst teilweise dichte Bewölkung, gebietsweise Schauer und Gewitter, 25 bis 30 Grad. Am Mittwoch wechselhaft mit Schauern und vereinzelt Gewittern, etwas sinkende Temperatur.
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2: Willkommen kurz nach drei hier in dem der Schlagerwelt. Es ist Zeit für einen frischen Kaffee, denn wir sind traditionell in der Kaffeezeit. Sie wissen ja, sie treffen sich täglich um 14:45 und so weiter. Aber ob Kaffee und Kuchen zu den 7 Sünden gehört, das weiß vielleicht Uwe Busse.
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0: Das war Claudia Jung mit Unter meiner Haut hier in der MDR Schlagerwelt. Wir sind mitten in der Ferien- und Urlaubssaison 2026 und da könnte man ja auf den Gedanken kommen, mal wieder die Thüringer Bergbahn in Oberweißbach zu besuchen. Doch da hat man zurzeit schlechte Karten. Denn die Thüringer Bergbahn zwischen Talstation Obstfelder Schmiede und Bergstation Lichtenhain steht ab heute für rund 5 Monate still. Die Deutsche Bahn saniert die Steilstrecke bis Mitte Dezember umfassend. 10 Millionen Euro werden investiert. MDR-Reporter Uwe Kelm, was genau wird an der Bergbahn denn gemacht?
1: Heute sind rund ein Dutzend Spezialisten beschäftigt, alles vorzubereiten. Schotter und Schwellen werden ja getauscht und bevor die Gleise gelöst werden, bringt die Güterbühne der Bergbahn alles an die Strecke. Der Hang ist steil, wenn sonst nur Promillesteigungen bei der Bahn üblich sind. Die Bergbahn hat 25%. Die Maschinen dafür, die kommen extra aus Österreich und Süddeutschland und

0: müssen dann auf die Spur von 1,80 Meter umgebaut werden. Lohnt sich bei 1,4 Kilometern Steilstrecke.
1: Muss an der Bahn denn selbst etwas erneuert werden?
0: Ja, die Güterbühne selbst, auf der sonst der Cabrio-Wagen sitzt, wird ausgemustert nach 100 Jahren. Dafür kommt im Herbst eine neue, die wird gerade in der Schweiz gebaut und dann an der Bergbahn ausgiebig getestet. Zusammen mit dem neuen Seil kommt da einiges auf die Techniker zu. Nebenher sollen noch zwei kleine Brücken erneuert werden und die Rettungswege zur Steilstrecke hergerichtet. Das dauert bis Dezember, deswegen fällt der Bergbahn-Advent in diesem Jahr auch aus.
1: Vielen Dank, Uwe. Die Bergbahn geht in die Generalsanierung. Bis Mitte Dezember wird an Thüringens einziger Standseilbahn gebaut. Hier in der MDR Schlagerwelt jetzt Wolfgang Lippert, den man derzeit in Ralswiek bei den Störtebeker Festspielen sehen kann, mit seinem Song Niemals was bereut.
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1: Aus Sachsen-Anhalt mit Tatjana Gropius. In Sachsen-Anhalt fangen immer mehr junge Menschen, die keinen deutschen Pass haben, eine Ausbildung an. Sie haben letztes Jahr zum Ausbildungsstart für mehr als 1.000 neue Verträge gesorgt. Ein Plus von 12% im Vergleich zu 2024. Das Statistische Landesamt schreibt dazu, dass insgesamt in Sachsen-Anhalt zwar 10.000 Ausbildungsverträge neu unterschrieben wurden, allerdings ist das ein kleiner Rückgang. Insgesamt blieb die Zahl der Azubis aber stabil. Jobcenter und Arbeitsagenturen setzen bei der Integration von Geflüchteten unter anderem auch auf den sogenannten Jobturbo. Dabei werden Geflüchtete auch neben der Ausbildung zusätzlich beim Deutschlernen unterstützt. In Halle hat eine achtköpfige Mädchengang eine junge Frau überfallen. Der Fall beschäftigt seit dem Wochenende die Polizei. Zu dem Überfall ist es schon am Freitagabend gekommen. Das Opfer, die junge Frau, war da gerade in der Stadt unterwegs. Dann traf sie auf die acht Mädchen. Die haben dann offenbar angefangen, die Frau zu bepöbeln und auch körperlich angegriffen. Außerdem hat die Gruppe ihr Handy und Kopfhörer abgenommen. Die Polizei hat später noch 5 der verdächtigen Mädchen gefunden, bei ihnen auch die geklauten Gegenstände. Allerdings sind die Ermittler vorsichtig bei Äußerungen zu den mutmaßlichen Täterinnen, denn mit 14 sind manche von ihnen noch minderjährig. Auch untersuchen die Ermittler, ob sich Opfer und Täterinnen vorher kannten.
2: Das Wetter in Sachsen-Anhalt mit Sonne und ein paar Quellwolken. Im weiteren Verlauf im Altmarkkreis Salzwedel schauen Gewitter möglich. Die Temperatur liegt zwischen 27 und 32, auf dem Brocken bei 21 Grad. In der Nacht zum Teil sternenklar, zum Teil stärker bewölkt. Einzelne Schauer und Gewitter sind möglich. 18 bis 14 Grad. Morgen im Norden trocken, es scheint häufig die Sonne, sonst zeitweise dichte Wolken mit Schauern und Gewittern. 24 bis 29 Grad.
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2: Hallo und willkommen hier in der Schlagerwelt. Ihnen einen schönen und unterhaltsamen Montagnachmittag. Und schon wieder werde ich gebeten, sozusagen handgreiflich zu werden. Nämlich meine liebe Kollegin Uta Bresan, die fordert mich auf. Kneif mich mal.

0: Das war Maite Kelly mit ihrem Lied Der Mann an der Geige hier in der MDR Schlagerwelt zu hören. Heute ist der 13. Juli 2026. Wir schauen jetzt 90 Jahre zurück auf den 13. Juli 1936. Heute vor 90 Jahren wurde der spanische Oppositionsführer Sotelo ermordet. Die Tat gilt als unmittelbarer Auslöser für den Bürgerkrieg. MDR-Reporter Reinhard Bartusch dazu.
1: Spanien ist in den 1930er Jahren ein zerrissenes Land. Zwei Regierungen hat die Zweite Republik seit ihrer Gründung 1931 schon verschlissen. Da gewinnt im Februar 1936 die linksgerichtete Volksfront die Parlamentswahl. Auf die Barrikaden lautet ihr Schlachtruf. Die politisch motivierte Gewalt im Land fordert mittlerweile hunderte Tote. Und an diesem 13. Juli trifft es den Oppositionsführer im spanischen Parlament, José Calvo Sotelo. Republiktreue Polizisten und linke Milizionäre machen sich in den frühen Morgenstunden auf den Weg. Sie wollen Rache nehmen für die Ermordung eines Kameraden durch rechte Attentäter einen Tag zuvor. Calvo Sotelo wird in Gewahrsam genommen und während der Fahrt im Transporter Nummer 17 mit zwei Kopfschüssen von hinten ermordet. Den Leichnam legen die Täter in einer Halle des Madrider Ostfriedhofs ab. Der Schock in Spanien ist groß, auch in Teilen der politischen Mitte. Und das, obwohl Calvo Sotelo nicht weniger als die Demokratie abschaffen wollte, wie hier im Wahlkampf 1933.
2: Angesichts der Gefahr, dass Spanien in 1000 Stücke auseinanderbricht, verkünden wir, dass wir wissen werden, darauf zu reagieren. Wir sind interessiert, ins Parlament zu kommen, nicht um es zu stützen, sondern um es bei unserem Auszug zum Einsturz zu bringen.
1: Krieg führen gegen die Demokratie, gegen die junge Republik. Hinter den Kulissen hat sich das spanische Militär, gewissermaßen ein Staat im Staate, bereits darauf eingestellt. Ein Putsch ist längst geplant und die Ermordung Calvo Sotelos wirkt wie ein Brandbeschleuniger. Obwohl das nie bewiesen wird, spricht das rechte Lager von einem Mord in staatlichem Auftrag. Nur vier Tage später bricht der spanische Bürgerkrieg aus. Am Ende des Bürgerkrieges steht die linksgerichtete Volksfront als Verliererin da. Spanien wird 1939 unter der Führung von General Francisco Franco zur Diktatur.
3: Die Saat unseres Patriotismus, getränkt mit dem Blut der Märtyrer, wird reiche Ernte hervorbringen, die wir auf dem Altar des Vaterlandes niederlegen werden.
1: Auf freie Wahlen wird die spanische Bevölkerung über 40 Jahre warten müssen. Ein Monument an der Plaza de Castilla in Madrid erinnert bis heute an José Calvo Sotelo. Märtyrer für die einen, Feind der Republik für die anderen. Getötet durch ein Attentat am 13. Juli 1936. Heute vor 90 Jahren.
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1: Um 16 Uhr mit Jean-Marc Heukemes. Internationale Geldgeber haben für den Wiederaufbau des Gazastreifens 884 Millionen Euro zugesagt. Das teilte die EU-Kommissarin für das Mittelmeer Dubravka Suica bei einer Geberkonferenz in Brüssel mit. Ein wichtiges Projekt sei der Wiederaufbau.

0: Aufbau der Wasserversorgung und der Sanitäranlagen. Ein weiterer Schwerpunkt sei die Beseitigung und Entsorgung von Trümmern und Müll. Die Bundesregierung stellt dafür 66,5 Millionen Euro bereit. Landwirte bekommen von der EU Geld vorgestreckt, um die hohen Düngemittelpreise bezahlen zu können. Die EU-Agrarminister stimmten in Brüssel einem Vorschlag der EU-Kommission zu. Demnach können die EU-Staaten die Vorauszahlungen auf die Zuschüsse erhöhen und schon früher auszahlen. Die EU will damit sicherstellen, dass Landwirte Düngemittel für die nächste Anbausaison kaufen können. Die Preise waren zuletzt infolge des Iran-Krieges massiv gestiegen. In Moskau hat das russische Außenministerium den deutschen Botschafter Alexander Graf Lambsdorff einbestellt. Einen Grund nannte das Ministerium nicht. Zuvor hatten Deutschland und Frankreich die russischen Botschafter in Berlin und Paris einbestellt. Zudem verhängten die EU und Großbritannien neue Sanktionen gegen Russland. Als Grund wurden Cyberangriffe und Sabotageakte gegen die kritische Infrastruktur genannt. Für Lambsdorff endet morgen sein Einsatz in Moskau. Er wechselt als Botschafter nach Israel. Der Digitalverband Bitkom warnt vor einem Social-Media-Verbot für Kinder. Hauptgeschäftsführer Bernhard Rohleder sagte in Berlin, pauschale Zugangsbeschränkungen für ganze Altersgruppen seien der falsche Weg. Medienkompetenz entstehe durch begleitete Praxis, nicht durch Ausschluss. Ein von der EU-Kommission eingesetztes Expertengremium empfiehlt für TikTok und Instagram eine Zugangsschranke für unter 13-Jährige. Kommissionspräsidentin Ursula von der Leyen kündigte dazu einen Gesetzesvorschlag an. Offensivspieler Brian Gruder läuft auch in der kommenden Saison für RB Leipzig auf. Wie der Fußball-Bundesligist bestätigte, wurde der 22-Jährige vom englischen Erstligisten Brighton & Hove erneut ausgeliehen. Medienberichten zufolge enthält der Deal eine Kaufpflicht von 25 Millionen Euro. Der U21-Nationalspieler war im Februar zur RB gewechselt und hatte in 14 Pflichtspielen 3 Tore erzielt. Das waren die Nachrichten.
1: Das Wetter in der Schlagerwelt, viel Sonne, teilweise Wolken, überwiegend trocken, aber vom Eisfeld bis zur Altmark einzelne Schauer oder Gewitter möglich, 27 bis 32 Grad. In der Nacht zunehmend bewölkt, einzelne Schauer und Gewitter, 20 bis 14 Grad. Morgen in der Altmark heiter, sonst teilweise dichte Bewölkung, gebietsweise Schauer und Gewitter, 25 bis 30 Grad. Am Mittwoch wechselhaft mit Schauern und vereinzelt Gewittern, etwas sinkende Temperatur.
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1: Ein herzliches Willkommen Ihnen, einen angenehmen und vergnüglichen Montagnachmittag sowie eine entspannte und erholsame Ferien- und Urlaubszeit. Lassen wir jetzt gemeinsam eine weiße Taube fliegen und dafür ist sogar Franz Bauer gekommen, und zwar aus Rosendahl in den Niederlanden.

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1: Willi Klein, der Fernsehmann, das war ein Klassiker mit Gunter Gabriel zu hören hier in der MDR Schlagerwelt an diesem Montagnachmittag. Davon träumen viele Quizfans, einmal Günter Jauch auf dem Ratestuhl gegenüber sitzen. Mit einem Pokerface, schlagfertigem Humor und ein wenig Schadenfreude brachte der TV-Moderator schon tausende Kandidaten mit der Hoffnung auf einen Millionengewinn ins Schwitzen. Ob das Publikum bei der Frage nach seinem Alter auf Anhieb richtig liegen würde? Jedenfalls wird Deutschlands beliebtester Quizmaster heute 70. Was fällt Ihnen denn zu Günter Jauch ein?
2: Mit Gottschalk hat er zusammengearbeitet. Mit Gottschalk hat er
3: zusammen angefangen beim Radio irgendwie, ne?
4: Ja, dass er Wein gut hat.
5: Er ist ein attraktiver Mann. Also demonstriert eigentlich das Benehmen, wie wir es gewöhnt sind. Ist damit also Vorbild für große Teile der Bevölkerung, finde ich.
6: Charmant, witzig.
7: Erfolgreicher Moderator.
6: Schlagfertig ist er auch, ja.
8: Ich glaube, es wird Zeit, dass er aufhört. Da geht der Lack ab. Und dann hat man die Erinnerungen nicht mehr so, wie man es mal

0: empfunden hat.
1: Mehr erfahren wir dann über Günther Jauch in Meine Stars, so in einer knappen halben Stunde. Und jetzt habe ich Rosanna Rocci für Sie. Und die ist sicherlich nicht ganz fehlerfrei, singt aber jetzt darüber. Aha.

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1: Aus Sachsen-Anhalt mit Tatjana Gropius. In Sachsen-Anhalt fangen immer mehr junge Menschen, die keinen deutschen Pass haben, eine Ausbildung an. Sie haben letztes Jahr zum Ausbildungsstart für mehr als 1.000 neue Verträge gesorgt. Ein Plus von 12% im Vergleich zu 2024. Das Statistische Landesamt schreibt dazu, dass insgesamt in Sachsen-Anhalt zwar 10.000 Ausbildungsverträge neu unterschrieben wurden, allerdings ist das ein kleiner Rückgang. Insgesamt blieb die Zahl der Azubis aber stabil. Jobcenter und Arbeitsagenturen setzen bei der Integration von Geflüchteten unter anderem auch auf den sogenannten Jobturbo. Dabei werden Geflüchtete auch neben der Ausbildung zusätzlich beim Deutschlernen unterstützt. In Halle hat eine 8-köpfige Mädchengang eine junge Frau überfallen. Der Fall beschäftigt seit dem Wochenende die Polizei. Zu dem Überfall ist es schon am Freitagabend gekommen. Das Opfer, die junge Frau, war da gerade in der Stadt unterwegs. Dann traf sie auf die 8 Mädchen. Die haben dann offenbar angefangen, die Frau zu bepöbeln und auch körperlich angegriffen.

0: Außerdem hat die Gruppe ihr Handy und Kopfhörer abgenommen. Die Polizei hat später noch 5 der verdächtigen Mädchen gefunden, bei ihnen auch die geklauten Gegenstände. Allerdings sind die Ermittler vorsichtig bei Äußerungen zu den mutmaßlichen Täterinnen, denn mit 14 sind manche von ihnen noch minderjährig. Auch untersuchen die Ermittler, ob sich Opfer und Täterinnen vorher kannten.
1: Das Wetter in Sachsen-Anhalt mit Sonne und ein paar Quellwolken. Im weiteren Verlauf im Altmarkkreis Salzwedel schauen Gewitter möglich. Die Temperatur liegt zwischen 27 und 32, auf dem Brocken bei 21 Grad. In der Nacht zum Teil sternenklar, zum Teil stärker bewölkt. Einzelne Schauer und Gewitter sind möglich. 18 bis 14 Grad. Morgen im Norden trocken, es scheint häufig die Sonne, sonst zeitweise dichte Wolken mit Schauern und Gewittern. 24 bis 29 Grad.
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1: Ich begrüße Sie hier bei uns in der Schlagerwelt, wünsche einen angenehmen Montagnachmittag sowie eine entspannte, erholsame Ferien- und Urlaubszeit. Freuen Sie sich jetzt auf die Schlager mit Nina und Mike und Oliver Frank.

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1: Ein kleiner Chaot ist er selbst, sagt er ja auch über sich, der in Rostock geborene Wolfgang Ziegler mit Chaot in der MDR Schlagerwelt.
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1: Günther Jauch wird 70 Jahre alt. Doch an Rente denkt der Wer-wird-Millionär-Moderator noch lange nicht. Das dürfte einem sehr speziellen Handschlagvertrag mit RTL geschuldet sein, aber auch seinem Weingut, das als Ausgleich zum TV-Job dient. Der MDR Schlagerwelt gratuliert ganz herzlich und lässt jetzt mit Tobias Stosiek sein Leben noch einmal Revue passieren.
3: Günther, wo sind Sie und wie geht es Ihnen?
4: Ich bin hier ganz hoch auf einem Berg.
5: Günther Jauch hat lange Beine. Das weiß jeder, der seine ersten Schritte im Fernsehen verfolgt hat. Als Außenreporter der Sendung Rätselflug stackste Jauch Anfang der 80er in einem roten Jumpsuit durch die Weltgeschichte, um im Auftrag eines Rateteams im Studio auf Schnitzeljagd zu gehen. Die Einsatzorte reichten von Füssen bis nach Sri Lanka, wobei Jauch stets zwei entscheidende Hilfsmittel zur Verfügung hatte. Einen Hubschrauber und ein beträchtliches Maß an Unverfrorenheit, das es ihm erlaubte, wenn nötig, auch mal ein buddhistisches Kloster aufzuscheuchen. Das wirkt nicht nur von heute aus betrachtet kulturell ein wenig unsensibel. Nach 12 Folgen wurde die Sendung wieder eingestellt. Wenig deutete damals darauf hin, dass aus Jauch mal der bekannteste und wahrscheinlich beliebteste deutsche Fernsehmoderator werden würde. Ein Mann, dessen schlachsige Unaufgeregtheit sich mit so gut wie jedem Sendekonzept verträgt. Im Öffentlich-Rechtlichen genauso wie im Privatfernsehen. Vielleicht ist das auch eines seiner größten Verdienste, eine nachgerade mediengalaktische Leistung. Gezeigt zu haben, dass diese so entfernt scheinenden Planeten so entfernt gar nicht sind. Dass Ernsthaftigkeit und Unterhaltungswille keine Gegensätze sein müssen.
6: Herzlich willkommen bei SternTV.
5: Gut, manchmal ging es auch schief. Wie damals in den 90ern bei SternTV, als Jauch gleich mehreren gefälschten Geschichten auf den Leim ging. Die Storys waren einfach zu schön. Drogenfrösche in Frankfurt, der Ku Klux Klan in der Eifel, spektakuläre Enthüllungen. Aber leider ausgedacht. Von einem Mann, der sehr genau wusste, was der Chefredakteur Jauch wollte. Spektakuläre Enthüllungen. Jauch hätte darüber stolpern können. Ist er aber nicht. Seine Popularität ist erstaunlich krisensicher. In gefühlt jedem halbseidenen Beliebtheitsranking der letzten 30 Jahre steht er ganz oben. Als heimliches Staatsoberhaupt hat ihn der Spiegel mal bezeichnet. Und man will da nicht widersprechen. Zum Repräsentanten taugt er. Zumindest pflegt Günther Jauch das Bild des Allernormalsten, des deutschesten Deutschen mit großer Beharrlichkeit.
7: Ich habe gehört, es gibt ein paar Gemeine, die hören uns nur kurz vor vier und dann schalten sie wieder um.
5: Sprechend ist in dem Zusammenhang natürlich auch der Vergleich mit dem Freund und Kollegen Gottschalk. In den 80ern machten die beiden zusammen Radio beim Bayerischen Rundfunk und schärften an bzw. gegeneinander die jeweils eigene Marke. Hier Gottschalk, der immer so wirkte wie frisch aus Florida eingeflogen, und daneben der Antipode Jauch in Anzug und Krawatte, der aussah, als könnte er jederzeit einen IHK-Ausweis aus der Tasche ziehen, der ihn als Fachkraft des öffentlichen Lebens ausweisen würde. Alles Klischee natürlich, wahr und unwahr zugleich. Der behördliche Habitus kann nicht darüber hinwegtäuschen, dass Jauch ein außerordentlicher Improvisationskünstler ist. Bestes und längst legendäres Beispiel, das Champions League Halbfinale zwischen Real Madrid und Borussia Dortmund im April 1998.
8: Für alle die, die nicht rechtzeitig eingeschaltet haben, sie haben etwas verpasst, das erste Tor ist schon gefallen.
5: Kurz vor dem Spiel brach ein Tor zusammen, ein Ersatztor war weit und breit nicht zu sehen, also karlauten sich Jauch und sein Co-Kommentator Marcel Reif irgendwie über die Zeit. 76 Minuten dauerte das Spektakel, gebannt verfolgt von 13 Millionen Zuschauern. Danach schalteten viele ab. Das eigentliche Event war ja vorbei. Seine wahre Berufung hat Günther Jauch allerdings nicht am Spielfeldrand gefunden, sondern natürlich auf dem Quizsessel. Über 25 Jahre lang moderiert er jetzt die Sendung Wer wird Millionär? Über 1700 Mal in seiner leicht anironisierten Paraderolle als Oberlehrer der Nation. Mal streng, mal nachsichtig, immer jovial.
9: Haben Sie eine Grundschule besucht?
5: Aus dem beliebtesten Deutschen wurde so in der Wahrnehmung vieler auch noch der klügste Deutsche. Das ist ziemlich viel Superlativ für einen Normalo.
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1: Um 17 Uhr mit Alexander Terhorst. Im Konflikt um die Straße von Hormuz hat US-Präsident Donald Trump eine erneute Seeblockade gegen iranische Häfen angekündigt. Es sollten keine Schiffe ablegen oder die Häfen ansteuern dürfen. Allen anderen Ländern solle ein fairer und offener Zugang zur Meerenge ermöglicht werden. Trump kündigte zugleich an, die USA würden für die sichere Durchfahrt eine Gebühr von 20% des Frachtwertes verlangen. Der Iran hatte die Straße von Hormuz zuletzt wieder für geschlossen erklärt. Der Saale Orler Landrat Christian Hergott hat die Arbeitspflicht für Asylbewerber als Erfolgsmodell bezeichnet. Der CDU-Politiker sagte dem MDR, dafür brauche es keine AfD. In seinem Landkreis gebe es diese Pflicht seit 2 Jahren. Man habe mehr als 200 Personen in gemeinnützige Tätigkeiten gebracht.

0: Die Verweigerungsquote liege unter 10%. Damit hätte auch das Vorurteil entkräftet, dass Asylbewerber nicht arbeiten wollten. Nach dem Aus für den Intel-Neubau in Magdeburg investiert der Chipkonzern nun doch Milliarden in Europa. Wie der US-Konzern mitteilt, soll in Irland ein bestehender Standort für 5 Milliarden Euro ausgebaut und modernisiert werden. Intel verwies auf die große Nachfrage nach Chips für KI-Rechenzentren. Ursprünglich wollte Intel in Magdeburg für 30 Milliarden Euro mehrere Chipfabriken bauen. Die Bundesregierung wollte die Ansiedlung mit knapp 10 Milliarden Euro fördern. Internationale Geldgeber haben für den Wiederaufbau des Gazastreifens 884 Millionen Euro zugesagt. Das teilte die EU-Kommissarin für das Mittelmeer Dubravka Šuica bei einer Geberkonferenz in Brüssel mit. Ein wichtiges Projekt sei der Wiederaufbau der Wasserversorgung und der Sanitäranlagen. Ein weiterer Schwerpunkt sei die Beseitigung und Entsorgung von Trümmern und Müll. Die Bundesregierung stellt dafür 66,5 Millionen Euro bereit. Offensivspieler Brajan Groda läuft auch in der kommenden Saison für RB Leipzig auf. Wie der Fußball-Bundesligist bestätigte, wurde der 22-Jährige vom englischen Erstligisten Brighton & Hove erneut ausgeliehen. Medienberichten zufolge enthält der Deal eine Kaufpflicht über 25 Millionen Euro. Der U21-Nationalspieler war im Februar zu RB gewechselt und hatte in 14 Pflichtspielen 3 Tore erzielt. Das waren die Nachrichten.
1: Das Wetter in der Schlagerwelt, viel Sonne, teilweise Wolken, trocken, aber vom Eichsfeld bis zur Altmark eventuell einzelne Gewitter bei 23 bis 30 Grad. In der Nacht zunehmend bewölkt, vereinzelt gewittrige Schauer, 20 bis 14 Grad. Morgen in der Altmark heiter, sonst bei wechselnder Bewölkung gebietsweise Schauer und Gewitter, 25 bis 30 Grad. Am Mittwoch vor allem im Süden im Verlauf Schauer und vereinzelt Gewitter, sonst häufiger Sonne, etwas sinkende Temperatur.
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1: Kurz nach 5, das heißt, wir sind mitten im Feierabend. Willkommen dazu hier in der Schlagerwelt. Ihnen einen angenehmen Ausklang des Montagnachmittages. Der erste Tag der Woche wäre also geschafft. Dann jetzt zurücklehnen und entspannen und jetzt dem bayerischen Cowgirl Niki lauschen.

0: Die schöne Blonde aus Stockholm, Nina Liesel, mit Miteinander sucht man Träume, hier zu hören in der MDR Schlagerwelt. Und wie viele Kirschen haben Sie sich dieses Jahr schon gegönnt? Dieses Jahr kann man ordentlich zulangen. Ein wirklich gutes Kirschenjahr. Die Ernte liegt ein Fünftel über dem 10-Jahres-Schnitt, meldet das Statistische Bundesamt. Das ist nicht selbstverständlich. Das zeigen allein die Einbußen durch den Spätfrost 2024. Ernteausfälle könnte es durch den Klimawandel künftig deutlich häufiger geben. Nicht allein durch Frost. Züchterinnen und Züchter aus Dresden-Pillnitz sind aber nicht ganz unvorbereitet. Floja Zinner aus der ARD-Klimaredaktion hat auf einem Versuchsfeld vorbeigeschaut.
1: Auf der linken Seite ist unsere Anlage. Hier sind unsere Bäume.
2: Und es ist Frühsommer gemäß Bilderbuchvorlage auf einer Anhöhe südöstlich von Dresden. Hier liegt Gut Garmisch, wo Susan Schröpfer über ihr Lieblingsobst spricht.
1: Muss groß sein, die Kirsche. Die muss eine gute Festigkeit haben, eine gute Saftigkeit. Zuckersäurebalance muss stimmen. Aber die Kirsche ist, glaube ich, auch für viele das Schmankerl, weil sie auch nicht so lang verfügbar ist.
2: Das kennt man ja vom Spargel. Für die kurze Zeit in der Obstauslage stehen in Deutschland hunderte Sorten zur Verfügung. Potenzielle neue Kandidaten wachsen hier auf Gut Garmisch. In diesen Junitagen werden sie abgeerntet. Allerdings nicht für den Magen, sondern für Susan Schröpfers Labor. Die Wissenschaftlerin am Julius-Kühn-Institut in Dresden-Pillnitz ist die einzige von der Bundesrepublik beauftragte Kirschzüchterin. Mit ihrem Team analysiert sie zahlreiche Merkmale der Ernte, zum Beispiel Größe und Festigkeit. Oder
1: die Stiellöslichkeit ist bei Kirschen relevant. Wir wollen ja Kirschen haben, die sich vermarkten lassen.
2: Und die Deutschen mögen es eben, wenn der Stiel bis zum Verzehr dranbleibt. Künftig zählen aber noch ganz andere Features. Angesichts klimawandelbedingtem Trockenstress, Schädlings- und Pilzbefall oder Spätfrösten. Das Tückische am späten Frost ist, dass er auch im Klimawandel noch auftreten kann, die Kirschen aber schon deutlich früher blühen. Auch am Hauptstandort des Julius-Kühn-Instituts, weiter unten im Elbtal, hat ein Spätfrost dieses Jahr die Ernte zunichte gemacht, weshalb Susan Schröpfer und Team auf den Ersatzstandort auf Gut Garmisch ausweichen müssen.
1: Wir haben eine Sorte tatsächlich dieses Jahr beobachtet. Die hat tatsächlich noch relativ viel intakte Blüten gehabt und hat auch dieses Jahr einen Fruchtertrag.
2: Die Sorte hört auf den Namen Pisü 1489. Dass sie dieses Jahr trotz Spätfrost im Tal getragen hat, lässt sich erstmals mit Daten hinterlegen. Eine glückliche Fügung, denn zur Erforschung frosttoleranter Sorten braucht es zum einen ein tatsächliches Spätfrostereignis und dann auch noch genügend Personal zur Stelle, das an hunderten Genotypen jeweils hunderte Blüten untersucht.
3: Drei Pflanzen, die werden gut bewässert und drei Pflanzen werden unter Trockenstressbedingungen gesetzt. Das heißt also,
2: unten im Tal hat Susan Schröpfers Kollegin

0: Stefanie Reim eine Art Haarspangen an die Blätter junger Kirschbäume geknipst. In einem Folientunnel misst sie, wie stark die Topfbäumchen transpirieren oder nicht. Denn daraus lässt sich der Trockenstress ableiten. Sie möchte herausfinden, welche Veredlungsunterlage, also welcher Wurzelstock, wiederum welche Kirschsorte besonders resistent gegen Trockenstress macht.
1: Weil die Unterlage ja die Wurzel hat und die Wurzel das Wasser aus dem Boden aufnimmt. Aber es ist halt tatsächlich so, dass auch die Sorten sehr unterschiedlich stark reagieren.
0: Ziel des Forschungsprojekts ist es, Züchterinnen und Züchtern künftig Empfehlungen geben zu können, welche Kombination aus Sorte und Unterlage möglicherweise besser mit Dürre klarkommt. Die Erforschung und Züchtung resistenter und toleranter Sorten ist schon etliche Jahre ein Thema am Julius-Kühn-Institut, erklärt Susan Schröpfer. Und eins, das zunehmend an Bedeutung gewinnt. Aber es braucht Zeit. Denn eine resistente Sorte, die kaum Früchte hervorbringt und vielleicht auch noch einen lockeren Stiel hat, ist wirtschaftlich wenig attraktiv.
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Für Sie gleich nochmal das Wichtigste aus Ihrer Region, danach das Wetter und jetzt ein Klassiker mit Nino D'Angelo, Jenseits von Eden.

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1: Aus Sachsen-Anhalt mit Tatjana Gropius. In Sachsen-Anhalt fangen immer mehr junge Menschen, die keinen deutschen Pass haben, eine Ausbildung an. Sie haben letztes Jahr zum Ausbildungsstart für mehr als 1.000 neue Verträge gesorgt. Ein Plus von 12% im Vergleich zu 2024. Das Statistische Landesamt schreibt dazu, dass insgesamt in Sachsen-Anhalt zwar 10.000 Ausbildungsverträge neu unterschrieben wurden. Allerdings ist das ein kleiner Rückgang. Insgesamt blieb die Zahl der Azubis aber stabil. Jobcenter und Arbeitsagenturen setzen bei der Integration von Geflüchteten unter anderem auch auf den sogenannten Jobturbo. Dabei werden Geflüchtete auch neben der Ausbildung zusätzlich

0: Deutschlernen unterstützt. In Halle hat eine achtköpfige Mädchengang eine junge Frau überfallen. Der Fall beschäftigt seit dem Wochenende die Polizei. Zu dem Überfall ist es schon am Freitagabend gekommen. Das Opfer, die junge Frau, war da gerade in der Stadt unterwegs. Dann traf sie auf die acht Mädchen. Die haben dann offenbar angefangen, die Frau zu bepöbeln und auch körperlich angegriffen. Außerdem hat die Gruppe ihr Handy und Kopfhörer abgenommen. Die Polizei hat später noch 5 der verdächtigen Mädchen gefunden, bei ihnen auch die geklauten Gegenstände. Allerdings sind die Ermittler vorsichtig bei Äußerungen zu den mutmaßlichen Täterinnen, denn mit 14 sind manche von ihnen noch minderjährig. Auch untersuchen die Ermittler, ob sich Opfer und Täterinnen vorher kannten.
1: Das Wetter in Sachsen-Anhalt, neben Quellwolken sonnig, gegen Abend in der westlichen Altmark und im Harz einzelne Schauer oder Gewitter, 25 bis 32 Grad. In der Nacht wechselnd bewölkt, oft aber auch klar, einzelne Schauer oder Gewitter, 18 bis 14 Grad. Morgen im Norden trocken, sonnig, sonst werden die Wolken im Tagesverlauf dichter, es gibt Schauer oder Gewitter, 24 bis 29 Grad. Am Mittwoch und Donnerstag sonnig, hochsommerlich warm.
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1: Bevor gleich Howard Carpendale fragt, wem, begrüße ich Sie recht herzlich an diesem Montagnachmittag in der MDR Schlagerwelt. Ihnen eine angenehme Zeit sowie eine entspannte und erholsame Ferien- und Urlaubszeit sowie jetzt einen ruhigen Feierabend. Und jetzt darf Howard Carpendale fragen.

0: Heine Wolker am Hut, das waren Hoffmann und Hoffmann am Montagnachmittag in der MDR Schlagerwelt. Gemeinsam mit anderen Politikerinnen und Politikern warnt Sachsens Ministerpräsident Michael Kretschmer von der CDU in einem Schreiben an Ursula von der Leyen von einer Entmachtung der Region. Was entfacht den Widerstand gerade jetzt und was plant Brüssel? Der ambitionierte Zeitplan bei der mittelfristigen EU-Finanzplanung treibt die Debatte zu Beginn der irischen Ratspräsidentschaft im Juli weiter an. MDR-Reporter Andreas Meyer-Feist.
1: Er gilt als einer der besten Kenner der EU-Regionalförderung, der ehemalige österreichische EU-Kommissar Johannes Hahn. Das Ziel?
2: Die weniger gut entwickelten Regionen stärker an den Durchschnitt heranzuführen.
1: In Krisenzeiten wirke die Förderung oft nicht gut, weil die Länder ihre Eigenanteile nicht mehr aufbringen könnten und Projekte scheitern würden. Auch der Aufwand sei erheblich. Nach der Devise, wer sich's leisten kann, bekommt mehr, wer nicht, geht oft leer aus.
3: We need to boost European cohesion and regions to take everyone along.
1: Wir müssen den europäischen Zusammenhalt und die Regionen stärken, um alle mitzunehmen, fordert deshalb Ursula von der Leyen. Statt einzelner Fördertöpfe will die EU-Kommissionschefin Partnerschaftspläne, eine Art EU-Handschlagpolitik. Der Europäische Fonds für regionale Entwicklung, der Europäische Sozialfonds und der Agrarfonds sollen in einem einzigen nationalen Plan pro Mitgliedstaat gebündelt werden. Geld gibt es dann nur, wenn Ziele und Pläne aufgestellt werden. Gefördert werden soll, was allen zugute kommt. Die Verwaltung würde dann aber in der jetzigen Form nicht mehr so in die Zuständigkeit der Bundesländer fallen wie bisher, sondern durch den Bund gesteuert werden. Im Großen und Ganzen könnte ein neues System aber weniger Bürokratie bringen, weniger Aufwand und mehr Klarheit, sagt die ehemalige EU-Kommissarin Lisa Ferreira und plädiert für Bürokratieabbau für Kommunen und Unternehmen.
4: We need greater administrative capacity because the challenges are greater too.
5: Wir brauchen eine größere Verwaltungskapazität, da auch die Herausforderungen gewachsen sind. Programme müssen beschleunigt und die neue digitale Welt muss gemeistert werden. Alle zur Verfügung stehenden Mittel sollten genutzt werden, um durch Erfahrungsaustausch und Zusammenarbeit neue Kapazitäten aufzubauen.
4: Shared experiences and sharing policy learning.
1: Ein Puffer soll dafür sorgen, dass Geld in Krisenzeiten dahin kommt, wo es gebraucht wird. Und ein Mindestbeitrag von insgesamt 450 Milliarden Euro soll für die am wenigsten entwickelten Regionen reserviert bleiben. Projekte sollen auch nicht mehr so einfach versanden, wenn die Kofinanzierung scheitert. Ob das alles so kommt, muss sich noch zeigen. Ab 2028 soll es losgehen. Die 27 EU-Staaten sind sich noch nicht einig über die Details. Auch das Europaparlament fordert Änderungen. Die irische Ratspräsidentschaft will jetzt Bewegung in die Sache bringen und bis zum Herbst einen Kompromiss vorlegen. Dann wird man wohl klarer sehen, in welche Richtung die EU-Regionalförderung geht.
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1: Um 18 Uhr mit Alexander Terhorst. Im Konflikt um die Straße von Hormuz hat US-Präsident Donald Trump eine erneute Seeblockade gegen iranische Häfen angekündigt. Es sollten keine Schiffe ablegen oder die Häfen ansteuern dürfen. Allen anderen Ländern solle ein fairer und offener Zugang zur Meerenge ermöglicht werden. Trump kündigte auch an, die USA würden für die sichere Durchfahrt eine Gebühr von 20% des Frachtwertes verlangen. Der Iran hatte die Straße von Hormuz zuletzt wieder für geschlossen erklärt. SPD-Fraktionschef Matthias Miersch hat bei den Abgeordneten seiner Partei um Zustimmung zu den schwarz-roten Reformen geworben. Dazu schrieb er einen Brief, aus dem das Portal T-Online zitiert. Darin verteidigt Miersch unter anderem die Kürzungen bei den Krankenkassen. Dieser Schritt falle nicht leicht, sei aber notwendig. Wenn man nichts tue, schaffe man den Sozialstaat ab. Die Beiträge würden dann die Menschen erdrücken. In Moskau hat das russische Außenministerium den deutschen Botschafter Alexander Graf Lambsdorff einbestellt. Begründet wurde die Protestnote mit der deutschen Militärhilfe für die Ukraine. Kritisiert wurde zudem der Kommunikationsstil der Bundesregierung. Dieser komme so wörtlich den schlimmsten Praktiken der Nazi-Propaganda nahe. Für Lambsdorff endet morgen sein Einsatz in Moskau. Er wechselt als Botschafter nach Israel. Landwirte bekommen von der EU

0: EU-Geld vorgestreckt, um die hohen Düngemittelpreise bezahlen zu können. Die EU-Agrarminister stimmten in Brüssel einem Vorschlag der EU-Kommission zu. Demnach können die EU-Staaten die Vorauszahlungen auf die Zuschüsse erhöhen und schon früher auszahlen. Die EU will damit sicherstellen, dass Landwirte Düngemittel für die nächste Anbausaison kaufen können. Die Preise waren zuletzt infolge des Iran-Krieges massiv angestiegen. Die britische Antiterrorpolizei hat die Ermittlungen um den Tod der früheren Ministerin Anne Whitcomb übernommen. Die britische Innenministerin Shabana Mahmood teilte mit, nach der Festnahme eines britischen Verdächtigen am Wochenende seien neue Informationen und Beweise bekannt geworden. Die Polizei verfolge mehrere Ansätze, um das Motiv für die Tat zu klären. Die Brexit-Ikone Whitcomb war am vergangenen Donnerstag tot in ihrem Haus in der Grafstadt Devon aufgefunden worden. Das waren die Nachrichten.
1: Das Wetter in der Schlagerwelt, viel Sonne, teilweise Wolken, trocken, aber vom Eisfeld bis zur Altmark eventuell einzelne Gewitter bei 23 bis 30 Grad. In der Nacht zunehmend bewölkt, vereinzelt gewittrige Schauer, 20 bis 14 Grad. Morgen in der Altmark heiter, sonst bei wechselnder Bewölkung gebietsweise Schauer und Gewitter, 25 bis 30 Grad. Am Mittwoch vor allem im Süden im Verlauf Schauer und vereinzelt Gewitter, sonst häufiger Sonne, etwas sinkende Temperatur.
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1: Hinein geht es damit jetzt in den Montagvorabend. Willkommen hier im Programm MDR Schlagerwelt. Ich wünsche einen angenehmen Ausgang des heutigen Tages und jetzt viel Freude mit den Flippers.

0: Haben Sie am Sonntag Stefan Bross gesehen? Bei Immer wieder Sonntags hat ein ganz kleiner Stargast allen Großen die Show gestohlen. Im strahlend weißen Hemd, einer hellblauen Anzugshose und der dazu passenden Weste trat der 10-jährige Anton Auspritz bei Eberswalde auf die Bühne. Ganz wie sein großes Idol, Roland Kaiser. Mit seinem akkuraten Scheitel sah Anton aus wie der Roland Kaiser der 80er Jahre. Ich werde öfter als Roland Kaiser Double gebucht, sagt der 10-Jährige und ließ das Publikum johlen. Moderator Stefan Ross überließ ihm die Bühne und der Mini-Kaiser brachte die Arena mit seiner Version von Ich glaub, es geht schon wieder los zum Mitklatschen. Nicht nur der Anzug, auch die kaiserlichen Bühnenposen saßen bei Anton perfekt. Nach seinem Song gab es nicht nur Zugaberufe, sondern auch noch eine ganz persönliche Überraschung. Denn der echte Kaiser hatte noch eine Grußbotschaft für sein kleines Double. Im Video wünschte er Anton nicht nur alles Gute, sondern lud ihn samt Familie zu seinem Konzert nach Berlin ein. Für Stefan Bross wäre es übrigens ein großer Herzenswunsch, wenn der große Roland Kaiser noch einmal in seine Show kommen würde, verriet er. Immerhin war der kleine Kaiser schon da und legte eine mindestens genauso coole Show hin wie der große Kaiser. Mehr Infos und den Auftritt gibt es übrigens im Netz bei ARD Schlagerwelt und natürlich in der ARD Mediathek.
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0: Das Wetter in Sachsen-Anhalt, neben Quellwolken sonnig, gegen Abend in der westlichen Altmark und im Harz einzelne Schauer oder Gewitter, 25 bis 32 Grad. In der Nacht wechselnd bewölkt, oft aber auch klar, einzelne Schauer oder Gewitter, 18 bis 14 Grad. Morgen im Norden trocken, sonnig, sonst werden die Wolken im Tagesverlauf dichter, es gibt Schauer oder Gewitter, 24 bis 29 Grad. Am Mittwoch und Donnerstag sonnig, hochsommerlich warm.
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0: Es gibt keinen Grund zur Panik. Sie sind richtig im Programm der in der Schlagerwelt. Willkommen Ihnen einen angenehmen Ausklang des heutigen Montages und eine schöne Vorabendzeit. Jetzt singt für Sie Wolfgang Petri. Natürlich kein Grund zur Panik.
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Das waren Cora mit Nie, nie hier zu hören in der Schlagerwelt am Montagvorabend. Viele Möglichkeiten, Ihr Radioprogramm mitzugestalten, die gibt es leider nicht. Naja, Sie können gern Grüße aufgeben oder Ihre Wertung für die ARD-Schlagerhitparade abgeben. Oder Sie machen mit beim Liederbattle in Holgers Schlaguniversum, die Sendung, die Sie jeden Sonnabend zwischen 15 und 17 Uhr hier im Programm hören können. Für die Sendung am kommenden Sonnabend können Sie aus 4 Liedern von Udo Jürgens und der Fußballnationalmannschaft wählen. Wenn es dann zum Abschluss der Fußball-WM um das Thema Fußballsongs geht. Welche der Fassung möchten Sie dann in der nächsten Woche hier in voller Länge hören? Ist es Vorschlag 1 der Titel Ciao Amici Ciao?

0: Vorschlag 2, der Titel Schauen wir mal.
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0: Hier kommt Vorschlag 3, der Titel Alle Wege.

0: Stimmen Sie wieder ab und beteiligen Sie sich mit Ihrem Votum an der nächsten Sendung. Schreiben Sie eine E-Mail an mdr-schlagerwelt@mdr.de, mdr-schlagerwelt@mdr.de oder schicken Sie eine WhatsApp-Nachricht an 0162 108 4633. 0162 108 4633.
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1: 19 Uhr mit Alexander Terhorst. Deutschland, Frankreich und 7 weitere europäische Staaten haben mit der Ukraine ein Bündnis zur Raketenabwehr geschlossen. Frankreichs Präsident Emmanuel Macron sagte bei einem Treffen in Paris, man reagiere auf die ballistische Bedrohung. Man wollte die Ukraine schützen und Europa stärken. Dafür würden Forschung, industrielle Kapazitäten und operative Erfahrung gebündelt. Die Ukraine kündigte an, ein eigenes Abwehrsystem zu entwickeln. Es solle eine kostengünstige und leistungsfähige Alternative zum US-System Patriot sein. Außenminister Johann Wadephul schließt weitere Maßnahmen wegen russischer Cyberangriffe nicht aus. Der CDU-Politiker erklärte, Deutschland nehme Russlands schädliches Verhalten nicht hin. Deshalb habe er veranlasst, den russischen Botschafter in Berlin einzubestellen. Die Bundesregierung behalte sich weitere Schritte vor. Zuvor hatte die EU-Außenbeauftragte Kaja Kallas russische Cyberattacken gegen staatliche Stellen in Deutschland öffentlich gemacht. Die EU und Großbritannien verhängten Sanktionen gegen russische Geheimdienste und deren hochrangige Vertreter. Finanzsenator Stefan Evers ist neuer Spitzenkandidat der Berliner CDU für die Abgeordnetenhauswahl im September. Der 46-Jährige wurde vom Landesvorstand einstimmig gewählt. Evers war am Freitag vom Kreisvorsitzenden vorgeschlagen worden. Zuvor hatte der regierende Bürgermeister Kai Wegner seinen Rückzug als Spitzenkandidat erklärt. Er zog damit Konsequenzen aus einer monatelangen Debatte um sein Krisenmanagement während des großen Stromausfalls im Januar. Der Saale Orla Landrat Christian Hergott hat die Arbeitspflicht für Asylbewerber als Erfolgsmodell bezeichnet. Der CDU-Politiker sagte dem MDR, dafür brauche es keine AfD. In seinem Landkreis gebe es diese Pflicht seit 2 Jahren. Man habe mehr als 200 Personen in gemeinnützige Tätigkeiten gebracht. Die Verweigerungsquote liege unter 10%. Damit werde auch das Vorurteil entkräftet, dass Asylbewerber nicht arbeiten wollten. Die britische Antiterrorpolizei hat die Ermittlungen um den Tod der früheren Ministerin Anne Whitcomb übernommen. Die britische Innenministerin Shabana Mahmood teilte mit, nach der Festnahme eines britischen Verdächtigen am Wochenende seien neue Informationen und Beweise bekannt geworden. Die Polizei verfolge mehrere Ansätze, um das Motiv für diese Tat zu klären. Die Brexit-Ikone Widdicombe war am vergangenen Donnerstag tot in ihrem Haus in der Grafstadt Devon aufgefunden worden. Das waren die Nachrichten.
2: Das Wetter in der Schlagerwelt, viel Sonne, teilweise Wolken, trocken, aber vom Eisfeld bis zur Altmark eventuell einzelne Gewitter bei 23 bis 30 Grad. In der Nacht zunehmend bewölkt, vereinzelt gewittrige Schauer, 20 bis 14 Grad. Morgen in der Altmark heiter, sonst bei wechselnder Bewölkung gebietsweise Schauer und Gewitter, 25 bis 30 Grad. Am Mittwoch vor allem im Süden im Verlauf Schauer und vereinzelt Gewitter, sonst häufiger Sonne, etwas sinkende Temperatur.
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2: Ich begrüße Sie an diesem Montagvorabend in der MDR Schlagerwelt, wünsche einen entspannten Ausklang des heutigen Tages mit Ihren Lieblingsschlagern, wie jetzt dem von Valeris Garten. Sanfte Gefühle.

Wir haben es ja alle immer gewusst, aber Rudi Carrell hat ihm musikalisch ein Denkmal gesetzt. Goethe war gut, der alte Geheimrat, geboren in Frankfurt am Main und jahrzehntelang tätig in Weimar und hier auch verstorben. Alles, was Sie rund um den Schlager wissen sollten, erfahren Sie bei uns immer aktuell auf unserer Homepage meine-schlagerwelt.de oder auch bei uns im Programm. 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Und auch für heute Abend habe ich noch einen TV-Tipp aus dem MDR-Fernsehen für Sie. Um 22.10 Uhr läuft die Polizeiruf 110-Folge Warum ich aus dem Jahre 1990. Und übrigens jährt sich heute der Todestag von Jürgen Frohrieb alias Oberleutnant Hübner zum 33. Mal.

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0: Das Wetter in Sachsen-Anhalt, neben Quellwolken sonnig, gegen Abend in der westlichen Altmark und im Harz einzelne Schauer oder Gewitter, 25 bis 32 Grad. In der Nacht wechselnd bewölkt, oft aber auch klar, einzelne Schauer oder Gewitter, 18 bis 14 Grad. Morgen im Norden trocken, sonnig, sonst werden die Wolken im Tagesverlauf dichter, es gibt Schauer oder Gewitter, 24 bis 29 Grad. Am Mittwoch und Donnerstag sonnig, hochsommerlich warm.
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0: Am Montagvorabend ein herzliches Willkommen in der MDR Schlagerwelt. Ihnen einen angenehmen Ausklang des heutigen Tages sowie eine entspannte, erholsame Ferien- und Urlaubszeit. Freuen Sie sich jetzt auf die Hits mit Vicky Leandros und den Paldauern.

Die MDR Schlagerwelt am Montagvorabend. Wenn Sie grüßen wollen, vielleicht mit einem Musikwunsch, dann her damit. Schreiben Sie eine E-Mail an mdr-schlagerwelt@mdr.de oder schicken Sie uns eine WhatsApp-Nachricht an 0162 1084633. Wie geht es weiter hier im Programm? Ab 8 der ARD Schlagerabend mit viel Musik. Daran schließt sich dann die ARD Schlagernacht an. Und morgen früh kurz nach 6 ist dann mein lieber Kollege Andreas Kalwitz ausgeschlafen für Sie wieder vorm Mikrofon. Hier jetzt für Sie Nick P. mit Du und

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Ich darf mich an dieser Stelle jetzt bei Ihnen fürs Zuhören bedanken, wünsche noch einen schönen Montagabend, eine geruhsame Nacht und morgen dann einen guten Start in den Dienstag. Holger Ralf Erz sagt auf Wiederhören, freut sich auf morgen Nachmittag, wo immer Sie gerade die MDR Schlagerwelt eingeschaltet haben. Bitte bleiben Sie mir und dem deutschen Schlager treu.

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1: Um 20 Uhr mit Alexander Terhorst. Deutschland, Frankreich und 7 weitere europäische Staaten haben mit der Ukraine ein Bündnis zur Raketenabwehr geschlossen. Frankreichs Präsident Emmanuel Macron sagte bei einem Treffen in Paris, man reagiere auf die ballistische Bedrohung. Man wolle die Ukraine schützen und Europa stärken. Dafür würden Forschung, industrielle Kapazitäten und operative Erfahrung gebündelt. Die Ukraine kündigte an, ein eigenes Abwehrsystem zu entwickeln. Es soll eine kostengünstige und leistungsfähige Alternative zum US-System Patriot sein. Im Konflikt um die Straße von Hormuz hat US-Präsident Donald Trump eine erneute Seeblockade gegen iranische Häfen angekündigt. Es sollten keine Schiffe ablegen oder ansteuern dürfen. Allen anderen Ländern solle ein fairer und offener Zugang zur Meerenge ermöglicht werden. Trump kündigte zugleich an, die USA würden für die sichere Durchfahrt eine Gebühr von 20% des Frachtwertes verlangen. Die Bundesschülerkonferenz hält ein Social-Media-Verbot für unter 13-Jährige für nachvollziehbar. Generalsekretärin Ami Kirchhoff sagte, ein Verbot sei allerdings nur eine einfache Lösung. Junge Menschen müssten viel mehr Kompetenzen über soziale Medien erlernen. Mit einem möglichen Verbot geschehe das aber nicht. Ein Expertengremium hatte der EU-Kommission empfohlen, Social-Media-Angebote für Kinder unter 13 Jahren zu verbieten. Finanzsenator Stefan Evers ist neuer Spitzenkandidat der Berliner CDU für die Abgeordnetenhauswahl im September. Der 46-Jährige wurde vom Landesvorstand einstimmig gewählt. Evers war am Freitag vom Kreisvorsitzenden vorgeschlagen worden. Zuvor hatte der regierende Bürgermeister Kai Wegner seinen Rückzug als Spitzenkandidat erklärt. Er zog damit Konsequenzen aus einer monatelangen Debatte um sein Krisenmanagement während des großen Stromausfalls im Januar. Die Europäische Union wird die Biennale in Venedig nicht mehr finanziell unterstützen. Grund ist nach Angaben der EU-Außenbeauftragten Kaja Kallas die Teilnahme Russlands. Kallas erklärte, Kultur und Unterstützung dürften nicht zu Instrumenten der Schönfärberei von Aggression werden. Im März hatten die Veranstalter der Biennale mitgeteilt, dass Russland in diesem Jahr erstmals seit Beginn des Angriffskriegs 2022 wieder an der Kunstausstellung teilnehmen darf. Das stieß in mehreren europäischen Ländern auf Kritik. Das waren die Nachrichten. Das Wetter heute

0: Nacht zunehmend bewölkt, einzelne Schauer oder Gewitter, 20 bis 14 Grad, die Tiefstwerte. Morgen erst zwischen Ruhrgebiet und Vogtland Schauer und Gewitter, dann zwischen Schwarzwald und Alpen erst viel Sonne, später immer mehr Wolken, örtlich starke Gewitter. 24 Grad an der Ostsee bis 35 am Oberrhein. 20 Uhr und 3 Minuten.
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0: 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Um 21 Uhr mit Alexander Terhorst. Die geplante internationale Schutztruppe für die Ukraine soll demnächst erstmals Militärmanöver in den Nachbarstaaten der Ukraine abhalten. Das erklärten Bundeskanzler Friedrich Merz, Frankreichs Präsident Emmanuel Macron, der britische Premier Keir Starmer und der ukrainische Präsident Volodymyr Zelensky in Paris. Man wolle damit zeigen, dass man bereit sei, entschlossen und glaubwürdig zu handeln. Zuvor hatten Deutschland, Frankreich und 7 weitere europäische Staaten mit der Ukraine ein Bündnis zur Raketenabwehr geschlossen. Das ungarische Parlament hat für eine Verfassungsänderung gestimmt, damit Staatspräsident Tomas Szulok abgesetzt werden kann. Die Nationalversammlung billigte das Vorhaben des neuen Regierungschefs Peter Maja mit großer Mehrheit. Maja wirft Szulok vor, eine Marionette des früheren Regierungschefs Viktor Orban zu sein. Mit der Verfassungsänderung kann die Amtszeit des Präsidenten sofort beendet werden. Damit die neuen Regelungen in Kraft treten können, muss der Präsident sie gegenzeichnen. Sollte er ablehnen, droht ihm ein Amtsenthebungsverfahren. Die Bundesschülerkonferenz hält ein Social-Media-Verbot für unter 13-Jährige für nachvollziehbar. Generalsekretärin Ami Kirchhoff sagte, ein Verbot sei allerdings nur eine einfache Lösung. Junge Menschen müssten viel mehr Kompetenzen über soziale Medien erlernen. Mit einem möglichen Verbot geschehe das aber nicht. Ein Expertengremium hatte der EU-Kommission ein Verbot empfohlen. Finanzsenator Stefan Evers ist neuer Spitzenkandidat der Berliner CDU für die Abgeordnetenhauswahl im September. Der 46-Jährige wurde vom Landesvorstand einstimmig gewählt. Evers war am Freitag von Kreisvorsitzenden vorgeschlagen worden. Zuvor hatte der regierende Bürgermeister Kai Wegner seinen Rückzug als Spitzenkandidat erklärt. Er zog damit Konsequenzen aus einer monatelangen Debatte um sein Krisenmanagement während des großen Stromausfalls im Januar. Die Europäische Union wird die Biennale in Venedig nicht mehr finanziell unterstützen. Grund ist nach Angaben der EU-Außenbeauftragten Kaja Kallas die Teilnahme Russlands. Kallas erklärte, Kultur und Unterstützung dürften nicht zu Instrumenten der Schönfärberei von Aggression werden. Im März hatten die Veranstalter der Biennale mitgeteilt, dass Russland dieses Jahr erstmals seit Beginn des Angriffskriegs 2022 wieder an der Kunstausstellung teilnehmen darf. Das stieß in mehreren europäischen Ländern auf Kritik. Das waren die Nachrichten. Das Wetter: heute Nacht wechselnd bewölkt oder klar, einzelne gewitterige Schauer, 20 bis 14 Grad, morgen dann 25 bis 30 Grad und auch mal Gewitter, 21.03 Uhr.
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1: Um 22 Uhr mit Alexander Terhorst. Die geplante internationale Schutztruppe für die Ukraine soll demnächst erstmals Militärmanöver in den Nachbarstaaten der Ukraine abhalten. Das erklärten Bundeskanzler Friedrich Merz, Frankreichs Präsident Emmanuel Macron, der britische Premier Keir Starmer und der ukrainische Präsident Volodymyr Zelensky in Paris. Man wolle damit zeigen, dass man bereit, entschlossen und glaubwürdig sei. Zuvor hatten Deutschland, Frankreich und 7 weitere europäische Staaten mit der Ukraine ein Bündnis zur Raketenabwehr geschlossen. Das ungarische Parlament hat für eine Verfassungsänderung gestimmt, damit Staatspräsident Tomasz Szilyok abgesetzt werden kann. Die Nationalversammlung billigte das Vorhaben des neuen Regierungschefs Peter Madja mit großer Mehrheit. Madja wirft dem Präsidenten vor, eine Marionette des früheren Regierungschefs Viktor Orbán zu sein. Mit der Verfassungsänderung kann die Amtszeit des Präsidenten sofort beendet werden. Damit die Neuregelung in Kraft treten kann, muss er allerdings gegenzeichnen. Sollte er ablehnen, droht ihm ein Amtsenthebungsverfahren. Die Berliner Straf- und Zivilgerichte kämpfen mit großen technischen Problemen. Richter können seit heute früh nicht an ihren Computern sich anmelden. Laut Senatsjustizverwaltung handelt es sich um ein Lizenzproblem für eine Schnittstellensoftware. Richter kamen nicht an elektronische Akten, würden keine Fälle bearbeiten und auch keine E-Mails lesen können. Stefan Schifferdecker vom Deutschen Richterbund erklärte, Verhandlungen müssten zum Teil verlegt oder abgesagt werden. Auch Eilverfahren könnten nicht bearbeitet werden. Die Bundesschülerkonferenz hält ein Social-Media-Verbot für unter 13-Jährige für nachvollziehbar. Generalsekretärin Ami Kirchhoff sagte, ein Verbot sei allerdings nur eine einfache Lösung. Junge Menschen müssten viel mehr Kompetenzen über soziale Medien erlernen. Mit einem möglichen Verbot geschehe das nicht. Ein Expertengremium hatte der EU-Kommission empfohlen, Social-Media-Angebote für Kinder unter 13 zu verbieten. In Erfurt hat es am Abend auf dem Gelände des Batterieherstellers Kattel einen Unfall mit einem bislang nicht identifizierten Gefahrstoff gegeben. Wie die Polizei dem MDR mitteilte, wurden 4 Beschäftigte verletzt und ins Krankenhaus gebracht. Welcher Stoff austrat und wie es dazu kam, ist unklar. Für die Bevölkerung bestand laut Polizei zu keinem Zeitpunkt Gefahr. Kattel ist nach eigenen Angaben weltweiter Branchenführer für E-Auto-Akkus. Das waren die Nachrichten. Das Wetter, heute Nacht wechselnd bewölkt, klar, einzelne gewitterige Schauer, 20 bis 14 Grad, morgen 24 bis 35 Grad, zunächst Schauer oder Gewitter, zwischen Schwarzwald und Alpen auch viel Sonne, 22.03 Uhr.
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1: Um 23 Uhr mit Katja Kindermann. Die europäische Schutztruppe für die Ukraine soll in den kommenden Monaten erstmals gemeinsame Manöver abhalten. Diese sollten in den Nachbarstaaten der Ukraine stattfinden, sagte Frankreichs Präsident Macron nach Beratungen der sogenannten Koalition der Willigen. Aus Paris Kai Rienecker.
2: Bei den Manövern geht es um eine bereits bei früheren Treffen beschlossene multinationale Truppe unter der Führung von Frankreich und Großbritannien. Diese soll einen Waffenstillstand oder ein Friedensabkommen in der Ukraine absichern, vorausgesetzt es kommt dazu. Darüber hinaus hat sich eine Gruppe von europäischen Ländern entschieden, mit der Ukraine ein gemeinsames System einer ballistischen Raketenabwehr aufzubauen, darunter auch Deutschland. Diese gemeinsame Architektur der Luftabwehr solle der Ukraine, aber auch Europa insgesamt helfen, sich zu verteidigen.
1: US-Präsident Trump hat erneut eine Blockade gegen den Iran in der Straße von Hormus angekündigt. Kein Schiff, das künftig den Iran ansteuert oder von dort kommt, dürfe die Meeresstraße passieren, teilte Trump im Internet mit. Aus Washington, Carsten Kühntop.
3: Allen anderen Schiffen gestatte man die Durchfahrt, allerdings sei eine sogenannte Entschädigung an die USA zu zahlen, und zwar in Höhe von 20% des Wertes der Fracht. Begründung: dieser Teil der Welt sei instabil und Amerika müsse für seine Anstrengungen, dort für Sicherheit zu sorgen, entschädigt werden. Schließlich sei man als Wächter der Straße von Hormus bekannt. Faktisch kündigte Trump damit an, für die Meerenge eine Maut zu verhängen. Bis zum Kriegsbeginn Ende Februar war die Meerenge jahrzehntelang frei befahrbar.
1: Ungarns Parlament hat dafür gestimmt, das Grundgesetz zu ändern. Wichtigster Punkt ist die Absetzung von Staatspräsident Sulyok. Die neue Regierung betrachtet den 70-Jährigen als Marionette des abgewählten Ministerpräsidenten Orbán. Sein Nachfolger Modyar hatte nach seiner Wahl im Mai angekündigt, Gefolgsleute der alten Regierung zu beseitigen. Demokratieaktivisten sehen das Vorgehen kritisch. Eine schwere Gewitterfront mit Starkregen, Hagel und Sturmböen ist über weite Teile Westmecklenburgs hinweggezogen. In Hagenow stand das Wasser im Bereich eines Süßwarenherstellers zeitweise hüfthoch. Auch in Wittenburg liefen mehrere Straßen bis zu 20 Zentimeter mit Wasser voll. Nach Angaben der Stadt führten verstopfte Abläufe dazu, dass Regen- und Hagelwasser in Häuser eindrang. Verletzte gibt es bislang nicht. Aus Zarrentin wurden Hagelkörner mit einem Durchmesser von 10 bis 15 Zentimetern gemeldet. Das waren die Nachrichten. Das Wetter in Deutschland. Nachts häufig trocken, im Süden und Südwesten gebietsweise Schauer und Gewitter. Tiefstwerte 22 bis 12 Grad. Morgen oft freundlich, im Süden und in den Mittelgebirgen teils kräftige Schauer und Gewitter. Höchstwerte 23 Grad an den Küsten bis 36 Grad im Markgräflerland. Am Mittwoch viel Sonne, im Süden teils Schauer und einzelne starke Gewitter, 23 bis 33 Grad. Es ist jetzt 23.03 Uhr.
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1: Um 0 Uhr mit Milat Kupay. Die europäische Schutztruppe für die Ukraine soll in den kommenden Monaten erstmals gemeinsame Manöver abhalten. Diese sollten in den Nachbarstaaten der Ukraine stattfinden, sagte Frankreichs Präsident.

0: Präsident Macron nach Beratungen der sogenannten Koalition der Willigen. Aus Paris, Kai Rienecker.
1: Bei den Manövern geht es um eine bereits bei früheren Treffen beschlossene multinationale Truppe unter der Führung von Frankreich und Großbritannien. Diese soll einen Waffenstillstand oder ein Friedensabkommen in der Ukraine absichern, vorausgesetzt es kommt dazu. Darüber hinaus hat sich eine Gruppe von europäischen Ländern entschieden, mit der Ukraine ein gemeinsames System einer ballistischen Raketenabwehr aufzubauen, darunter auch Deutschland. Diese gemeinsame Architektur der Luftabwehr solle der Ukraine, aber auch Europa insgesamt helfen, sich zu verteidigen.
0: Die USA haben nach eigenen Angaben erneut iranische Ziele angegriffen. Gegen 23 Uhr deutscher Zeit hätten die Streitkräfte die dritte Nacht in Folge Angriffe gestartet, teilte das zuständige Regionalkommando des US-Militärs mit. Damit schränke man die Fähigkeit des Iran, Attacken auf unschuldige Zivilisten und die Handelsschifffahrt auszuüben, weiter ein, hieß es weiter. Die USA haben in den vergangenen Tagen wiederholt iranische Ziele angegriffen und begründeten das mit Attacken des Iran auf Schiffe in der Straße von Hormus. Der Iran verübte wiederum Vergeltungsangriffe, etwa auf US-Ziele in den Golfstaaten. Ungarns Parlament hat dafür gestimmt, das Grundgesetz zu ändern. Wichtigster Punkt ist die Absetzung von Staatspräsident Sulyok. Die neue Regierung betrachtet den 70-Jährigen als Marionette des abgewählten Ministerpräsidenten Orbán. Sein Nachfolger Motyar hatte nach seiner Wahl im Mai angekündigt, Gefolgsleute der alten Regierung zu beseitigen. Demokratieaktivisten sehen das Vorgehen kritisch. Eine schwere Gewitterfront mit Starkregen, Hagel und Sturmböen ist über den Südwesten von Mecklenburg-Vorpommern gezogen. In Hagenow stand das Wasser im Bereich eines Süßwarenherstellers zeitweise hüfthoch. Aus Zarentin wurden Hagelkörner mit einem Durchmesser von 10 bis 15 Zentimetern gemeldet. Aus Schwerin Mirko Bock.
2: In Wittenburg hat das Wasser zeitweise etwa 10 bis 20 Zentimeter hoch gestanden, so Bürgermeister Greger. Durch den Regen und Hagel seien Abläufe verstopft worden, viele Keller seien mit Wasser vollgelaufen, so Greger weiter. Auch auf den Straßen hat sich das Wasser gesammelt und teilweise für Verkehrseinschränkungen gesorgt. Die Feuerwehrleitstelle war durch die Anzahl der Einsätze zeitweise schwer zu erreichen. Inzwischen werden die Notrufe weniger. Laut Leitstelle sind keine Menschen verletzt worden.
0: Das waren die Nachrichten. Das Wetter in Deutschland. Meist trocken, im Süden und Südwesten gebietsweise Schauer und Gewitter. Tiefstwerte 22 bis 12 Grad. Tagsüber oft freundlich, 23 bis 36 Grad. Es ist 0:03 Uhr.
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1: Um 1 Uhr mit Milad Kupay. Die Lage im Konflikt zwischen den USA und dem Iran spitzt sich wieder zu. Nun hat das US-Militär eine weitere Angriffswelle begonnen. Aus der Nachrichtenredaktion Johanna Schultheis.
2: Die erneuten Angriffe auf iranische Ziele haben dem zuständigen US-Regionalkommando zufolge am späten Montagabend deutscher Zeit begonnen. In der Erklärung hieß es, die Angriffe würden den iranischen Streitkräften hohe Kosten auferlegen und ihre Fähigkeiten schwächen, unschuldige Zivilisten und die Handelsschifffahrt in der Straße von Hormus anzugreifen. Die USA wollen außerdem die Blockade iranischer Häfen wieder aufnehmen. Zudem sollen auf alle Güter, die durch die Straße von Hormus transportiert werden, Abgaben von 20% fällig werden.
1: Die geplante

0: Die internationale Schutztruppe für die Ukraine soll demnächst erstmals Militärmanöver abhalten. Die von Frankreich und Großbritannien initiierte Truppe soll einen möglichen Waffenstillstand absichern, sollte sich Russland dazu bereit erklären. Frankreichs Präsident Macron sagte bei einem Treffen der sogenannten Koalition der Willigen in Paris, die Manöver seien in den Nachbarstaaten der Ukraine geplant. Konkrete Länder nannte er nicht. Im Rahmen des Pariser Treffens kündigten außerdem 9 Unterstützerstaaten an, mit der Ukraine eine gemeinsame europäische Raketenabwehr aufzubauen. Ungarns Parlament hat dafür gestimmt, das Grundgesetz zu ändern. Wichtigster Punkt ist die Absetzung von Staatspräsident Sulyk. Die neue Regierung betrachtet den 70-Jährigen als Marionette des abgewählten Ministerpräsidenten Orbán. Sein Nachfolger Motyar hatte nach seiner Wahl im Mai angekündigt, Gefolgsleute der alten Regierung zu beseitigen. Demokratieaktivisten sehen das Vorgehen kritisch. Eine schwere Gewitterfront mit Starkregen, Hagel und Sturmböen ist über den Südwesten von Mecklenburg-Vorpommern gezogen. In Hagenow stand das Wasser im Bereich eines Süßwarenherstellers zeitweise hüfthoch. Aus Zarentin wurden Hagelkörner mit einem Durchmesser von 10 bis 15 Zentimetern gemeldet. Aus Schwerin Mirko Bock.
1: In Wittenburg hat das Wasser zeitweise etwa 10 bis 20 Zentimeter hoch gestanden, so Bürgermeister Greger. Durch den Regen und Hagel seien Abläufe verstopft worden, viele Keller seien mit Wasser vollgelaufen, so Greger weiter. Auch auf den Straßen hat sich das Wasser gesammelt und teilweise für Verkehrseinschränkungen gesorgt. Die Feuerwehrleitstelle war durch die Anzahl der Einsätze zeitweise schwer zu erreichen. Inzwischen werden die Notrufe weniger. Laut Leitstelle sind keine Menschen verletzt worden.
0: Das waren die Nachrichten. Das Wetter in Deutschland. Meist trocken, im Süden und Südwesten gebietsweise Schauer und Gewitter, Tiefstwerte 22 bis 12 Grad. Tagsüber oft freundlich, im Süden und in den Mittelgebirgen teils kräftige Schauer und Gewitter, Höchstwerte 23 Grad an den Küsten bis 36 Grad im Markgräfler Land. Und die Zeit, es ist 1.03 Uhr.
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1: Um 2 Uhr mit Milad Kupay. Die Lage im Konflikt zwischen den USA und dem Iran spitzt sich wieder zu. Nun hat das US-Militär eine weitere Angriffswelle begonnen. Aus der Nachrichtenredaktion Johanna Schultheiß.
2: Die erneuten Angriffe auf iranische Ziele haben dem zuständigen US-Regionalkommando zufolge am späten Montagabend deutscher Zeit begonnen. In der Erklärung hieß es, die Angriffe würden den iranischen Streitkräften hohe Kosten auferlegen und ihre Fähigkeiten schwächen, unschuldige Zivilisten und die Handelsschifffahrt in der Straße von Hormus anzugreifen. Die USA wollen außerdem die Blockade iranischer Häfen wieder aufnehmen. Zudem sollen auf alle Güter, die durch die Straße von Hormus transportiert werden, Abgaben von 20% fällig werden.
1: Russland hat die ukrainische Hauptstadt Kiew erneut mit ballistischen Raketen angegriffen. Das bestätigte Bürgermeister Klitschko im Online-Dienst Telegram. Im Stadtzentrum waren zahlreiche Explosionen zu hören. Behördenangaben zufolge brachen in mindestens 2 Stadtteilen Brände aus. Kurz zuvor hatten in Paris mehrere Mitgliedstaaten der sogenannten Koalition der Willigen eine Initiative ins Leben gerufen, die die ukrainische Flugabwehr stärken soll. Die Zahl der jungen Männer, die den Kriegsdienst verweigern wollen, nimmt zu. Nach einem Bericht des Redaktionsnetzwerks Deutschland gab es im ersten Halbjahr 2026 bereits mehr als 5.800 entsprechende Anträge. Aus der Nachrichtenredaktion